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3: Ich bin Moritz Einzel. Die krisengebeutelte Deutsche Bahn hat offenbar im ersten Halbjahr Gewinn gemacht. Zum ersten Mal seit 7 Jahren. Der bundeseigene Konzern hat laut Medienberichten für das Kerngeschäft im Zeitraum von Januar bis Juni ein Plus im dreistelligen Millionenbereich verbucht. 960 Millionen Fahrgäste bedeuteten demnach 17 Millionen mehr als im Vorjahr. Weiterhin halten die schweren Waldbrände im Süden und Westen Europas die Einsatzkräfte in Atem. In Frankreich brachen neue Brände aus, teilweise an Stellen, wo es schon mal gebrannt hat. An der Grenze zwischen Spanien und Portugal wütet ein neues schweres Feuer und auch in Griechenland brennt es. Auf der Urlaubsinsel Kreta mussten rund 6.000 Urlauber evakuiert werden. Das anhaltende Niedrigwasser schränkt den Schiffsverkehr auf dem Chiemsee ein. Wie die Chiemsee-Schifffahrt mitgeteilt hat, können die Anlegestellen Seebruck und Überseefeldwies ab Montag vorerst nicht mehr angefahren werden. Die nächstgelegenen Anlegestellen befinden sich in Gstaad und Chieming. An den Investorenplänen von FIFA-Chef Infantino gibt es scharfe Kritik. Sein Eindruck sei, die FIFA sei nur noch dazu da, um Profit zu machen, sagte etwa der Sportvorstand des FC Bayern München, Max Eberl.
4: Also es fühlt sich an, als ob nur Geld verdient werden will, auf allen möglichen Kanälen. Und das ist ehrlicherweise für mich, ich fühle mich als Kind des Fußballs, ich darf das jetzt doch mehrere Jahrzehnte schon machen. Und selbst mich, der im Fußball wirklich da zu Hause ist, mich ekelt das.
3: Infantino will Vermarktungsanteile an der Fußball-WM an Investoren verkaufen.
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2: Ich bin Moritz Einzel. Die krisengebeutelte Deutsche Bahn hat offenbar im ersten Halbjahr Gewinn gemacht. Zum ersten Mal seit 7 Jahren. Der bundeseigene Konzern hat laut Medienberichten für das Kerngeschäft im Zeitraum von Januar bis Juni ein Plus im dreistelligen Millionenbereich verbucht. 960 Millionen Fahrgäste bedeuteten demnach 17 Millionen mehr als im Vorjahr. Weiterhin halten die schweren Waldbrände im Süden und Westen Europas die Einsatzkräfte in Atem. In Frankreich brachen neue Brände aus, teilweise an Stellen, wo es schon mal gebrannt hat. An der Grenze zwischen Spanien und Portugal wütet ein neues schweres Feuer und auch in Griechenland brennt es. Auf der Urlaubsinsel Kreta mussten rund 6.000 Urlauber evakuiert werden. Das anhaltende Niedrigwasser schränkt den Schiffsverkehr.

0: auf dem Chiemsee ein. Wie die Chiemsee-Schifffahrt mitgeteilt hat, können die Anlegestellen Seebruck und Überseefeldwies ab Montag vorerst nicht mehr angefahren werden. Die nächstgelegenen Anlegestellen befinden sich in Gstaad und Chieming. An den Investorenplänen von FIFA-Chef Infantino gibt es scharfe Kritik. Sein Eindruck sei, die FIFA sei nur noch dazu da, um Profit zu machen, sagte etwa der Sportvorstand des FC Bayern München, Max Eberl.
1: Also es fühlt sich an, als ob nur Geld verdient werden will, auf allen möglichen Kanälen. Und das ist ehrlicherweise für mich, ich fühle mich als Kind des Fußballs, ich darf das jetzt doch mehrere Jahrzehnte schon machen. Und selbst mich, der im Fußball wirklich da zu Hause ist, mich ekelt das.
0: Infantino will Vermarktungsanteile an der Fußball-WM an Investoren verkaufen.
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16: Ich bin Moritz Einzel. Der neue Bundesverkehrsminister Steffen Bilger ist zuversichtlich, den Zustand von Straßen, Brücken und Schienen mit den neuen Infrastrukturmilliarden verbessern zu können. Im ZDF hat der CDU-Politiker aber davor gewarnt, zu glauben, dass das jetzt sehr schnell und ohne Unannehmlichkeiten geht.
17: Ich kann keine Wunder versprechen, weil Infrastruktur schon auch Zeit braucht. Aber natürlich muss es jetzt auch mit den Möglichkeiten, die wir durch die Infrastrukturmilliarden haben, schnell und spürbar besser werden. Aber es wird seine Zeit brauchen. Gerade wenn wir jetzt viel in die Infrastruktur investieren, dann bedeutet das auch Baustellen. Das bedeutet Behinderung, das bedeutet im Bahnbereich dann auch leicht Verspätungen.
16: Bilger hatte gestern Patrick Schnieder als Verkehrsminister abgelöst. Schwere Waldbrände halten Südeuropa weiterhin in Atem. Jetzt brennt es auch noch in Griechenland. Auf der Urlaubsinsel Kreta sind Flammen außer Kontrolle geraten. Deswegen ist ein Ferienort evakuiert.

0: worden. Medienberichten zufolge sind rund 6000 Menschen betroffen. Stürmischer Wind treibt die Feuerfront voran. Der Deutsche Städtetag hat Bund und Länder aufgefordert, Klimaanpassungsmaßnahmen der Kommunen deutlich stärker finanziell zu fördern als bislang. Dem Redaktionsnetzwerk Deutschland sagt der Hauptgeschäftsführer Schuchardt, Klimaanpassung sei kein nice to have, sondern existenziell für unsere Zukunft. Unterm Strich rede man da über Milliardensummen, das könnten die Städte nicht alleine stemmen. Die Investorenpläne von FIFA-Präsident Infantino sind auf scharfen Gegenwind gestoßen. Die UEFA läuft Sturm dagegen, was Unterstützung findet beim Sportvorstand des FC Bayern München, Max Eberl.
1: Ich bin kein Freund von Boykott, ich bin immer eigentlich ein Freund von Dialog. Aber wenn es so weit kommt, dann wäre ich tatsächlich auch dafür, dass wir als Europa dann auch eine starke Stirn bieten und sagen, nee, da machen wir nicht mit, das ist nicht unser Sport, das ist nicht das, was wir wollen und dann eben auch dagegen vorgehen würden.
0: Infantino will Vermarktungsanteile an der Fußball-WM an Investoren verkaufen.
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18: Ich bin Moritz Einzel. Der neue Bundesverkehrsminister Steffen Bilger ist zuversichtlich, den Zustand von Straßen, Brücken und Schienen mit den neuen Infrastrukturmilliarden verbessern zu können. Im ZDF hat der CDU-Politiker aber davor gewarnt, zu glauben, dass das jetzt sehr schnell und ohne Unannehmlichkeiten geht.
19: Ich kann keine Wunder versprechen, weil Infrastruktur schon auch Zeit braucht. Aber natürlich muss es jetzt auch mit den Möglichkeiten, die wir durch die Infrastrukturmilliarden haben, schnell und spürbar besser werden. Aber es wird seine Zeit brauchen. Gerade wenn wir jetzt viel in die Infrastruktur investieren, dann bedeutet das auch Baustellen, das bedeutet Behinderung, das bedeutet im Bahnbereich dann auch leicht Verspätungen.
18: Bilger hatte gestern Patrick Schnieder als Verkehrsminister abgelöst. Schwere Waldbrände halten Südeuropa weiterhin in Atem. Jetzt brennt es auch noch in Griechenland. Auf der Urlaubsinsel Kreta sind Flammen außer Kontrolle geraten. Deswegen ist ein Ferienort evakuiert worden. Medienberichten zufolge sind rund 6.000 Menschen betroffen. Stürmischer Wind treibt die Feuerfront voran. Der Deutsche Städtetag hat Bund und Länder aufgefordert, Klimaanpassungsmaßnahmen der Kommunen deutlich stärker finanziell zu fördern als bislang. Dem Redaktionsnetzwerk Deutschland sagt der Hauptgeschäftsführer Schuchardt, Klimaanpassung sei kein nice to have, sondern existenziell für unsere Zukunft. Unterm Strich rede man da über Milliardensummen, das könnten die Städte nicht alleine stemmen. Die Investorenpläne von FIFA-Präsident Infantino sind auf scharfen Gegenwind gestoßen. Die UEFA läuft Sturm dagegen, was Unterstützung findet beim Sportvorstand des FC Bayern München, Max Eberl.
20: Ich bin kein Freund von Boykott, ich bin immer eigentlich ein Freund von Dialog. Aber wenn es so weit kommt, dann wäre ich tatsächlich auch dafür, dass wir als Europa dann auch eine starke Stirn bieten und sagen, nee, da machen wir nicht mit, das ist nicht unser Sport, das ist nicht das, was wir wollen, und dann eben auch dagegen vorgehen würden.
18: Infantino will Vermarktungsanteile.

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1: Leonie und Callum Scott. Stay.

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11: Ich bin Moritz Einzel. Die krisengebeutelte Deutsche Bahn hat offenbar im ersten Halbjahr Gewinn gemacht. Zum ersten Mal seit 7 Jahren. Der bundeseigene Konzern hat laut Medienberichten für das Kerngeschäft im Zeitraum von Januar bis Juni ein Plus im dreistelligen Millionenbereich verbucht. 960 Millionen Fahrgäste bedeuteten demnach 17 Millionen mehr als im Vorjahr. Der neue Bundesverkehrsminister Steffen Bilger ist derweil optimistisch, dass er den Zustand von Straßen, Brücken und Schienen mit den neuen Infrastrukturmilliarden verbessern kann. Im ZDF sagte der CDU-Politiker:
12: Wir brauchen einen pragmatischen, realistischen Blick auf die Verkehrspolitik. Und jetzt gibt es eben einen großen Unterschied, nämlich dass wir so viel Infrastrukturmittel zur Verfügung haben, 170 Milliarden Euro für diese 4 Jahre Legislaturperiode. Die gilt es umzusetzen. Das ist schon eine große Veränderung, weil jetzt wirklich auch das Geld zur Verfügung steht für den Ausbau unserer Infrastruktur.
11: Er könne aber keine Wunder vollbringen, sagte Bilger. Er hatte gestern das Verkehrsministeramt von Patrick Schnieder übernommen. Weiterhin halten die schweren Waldbrände im Süden und Westen Europas die Einsatzkräfte in Atem. In Frankreich brachen neue Brände aus, teilweise an Stellen, wo es schon mal gebrannt hat. An der Grenze zwischen Spanien und Portugal wütet ein neues schweres Feuer. Und auch in Griechenland brennt es. Auf der Urlaubsinsel Kreta mussten rund 6.000 Urlauber evakuiert werden. Tagelang fuhren Ende Juni in

0: Nürnberg keine Straßenbahnen. Die Hitze hatte die Fugenmasse zwischen Schienen und Asphalt aufgeweicht. Jetzt, wo es wieder so heiß wird, sind die Verkehrsbetriebe besser vorbereitet. Das Straßenbahnnetz soll verschärft kontrolliert werden. Gleise sollen mit Wasser besprüht werden.
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12: Ich bin Moritz Einzel. Die krisengebeutelte Deutsche Bahn hat offenbar im ersten Halbjahr Gewinn gemacht. Zum ersten Mal seit 7 Jahren. Der bundeseigene Konzern hat laut Medienberichten für das Kerngeschäft im Zeitraum von Januar bis Juni ein Plus im dreistelligen Millionenbereich verbucht. 960 Millionen Fahrgäste bedeuteten demnach 17 Millionen mehr als im Vorjahr. Der neue Bundesverkehrsminister Steffen Bilger ist derweil optimistisch, dass er den Zustand von Straßen, Brücken und Schienen mit den neuen Infrastrukturmilliarden verbessern kann. Im ZDF sagte der CDU-Politiker:
13: Wir brauchen pragmatischen, realistischen Blick auf die Verkehrspolitik. Und jetzt gibt es eben einen großen Unterschied, nämlich dass wir so viel Infrastrukturmittel zur Verfügung haben, 170 Milliarden Euro für diese 4 Jahre Legislaturperiode. Die gilt es umzusetzen. Das ist schon eine große Veränderung, weil jetzt wirklich auch das Geld zur Verfügung steht für den Ausbau unserer Infrastruktur.
12: Er könne aber keine Wunder vollbringen, sagte Bilger. Er hatte gestern das Verkehrsministeramt von Patrick Schnieder übernommen. Weiterhin halten die schweren Waldbrände im Süden und Westen Europas die Einsatzkräfte in Atem. In Frankreich brachen neue Brände aus, teilweise an Stellen, wo es schon mal gebrannt hat. An der Grenze zwischen Spanien und Portugal wütet ein neues schweres Feuer und auch in Griechenland brennt es. Auf der Urlaubsinsel Kreta mussten rund 6.000 Urlauber evakuiert werden. Tagelang fuhren Ende Juni in Nürnberg keine Straßenbahnen. Die Hitze hatte die Fugenmasse zwischen Schienen und Asphalt aufgeweicht. Jetzt, wo es wieder so heiß wird, sind die Verkehrsbetriebe besser.

0: Vorbereitet. Das Straßenbahnnetz soll verschärft kontrolliert werden. Gleise sollen mit Wasser besprüht werden.
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14: Ich bin Moritz Einzel. Guten Morgen. Der neue Bundesverkehrsminister Steffen Bilger ist zuversichtlich, den Zustand von Straßen, Brücken und Schienen mit den neuen Infrastrukturmilliarden verbessern zu können. Im ZDF hat der CDU-Politiker aber davor gewarnt, zu glauben, dass das jetzt sehr schnell und ohne Unannehmlichkeiten geht.
15: Ich kann keine Wunder versprechen, weil Infrastruktur schon auch Zeit braucht. Aber natürlich muss es jetzt auch mit den Möglichkeiten, die wir durch die Infrastrukturmilliarden haben, schnell und spürbar besser werden. Aber es wird seine Zeit brauchen. Gerade wenn wir jetzt viel in die Infrastruktur investieren, dann bedeutet das auch Baustellen. Das bedeutet Behinderung, das bedeutet im Bahnbereich dann auch Leichtverspätungen.
14: Bilger hatte gestern Patrick Schnieder als Verkehrsminister abgelöst. Unterdessen hat die krisengebeutelte Bahn Medienberichten zufolge im ersten Halbjahr schwarze Zahlen geschrieben, zum ersten Mal seit 7 Jahren. Der bundeseigene Konzern habe mit seinem Kerngeschäft von Januar bis Juni einen Plus im dreistelligen Millionenbereich gemacht. Als Hauptgrund wird die Entwicklung bei den Kraftstoffpreisen genannt, da sind viele vom Auto auf die Bahn umgestiegen. In mehreren Regionen Frankreichs sind erneut Waldbrände ausgebrochen. Auch in Spanien lodert ein neues schweres Feuer in einem Nationalpark an der Grenze zu Portugal. In Griechenland wütet ein Waldbrand auf Kreta. Dort kamen 2 Feuerwehrleute bei Löscharbeiten ums Leben. Die Investorenpläne von FIFA-Präsident Infantino sind auf scharfen Gegenwind gestoßen. Die UEFA und der DFB laufen Sturm dagegen, was Unterstützung findet beim Sportvorstand des FC Bayern München, Max Eberl. Der hat gestern sehr deutliche Worte gefunden.
16: Ich weiß nicht, wer um Herrn Infantino herum ist. Sind ja ein paar Menschen, gute Buddies, aber es fühlt sich echt beschissen an.
14: Infantino will Vermarktungsanteile an der Fußball-WM an Investoren verkaufen.
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14: Ich bin Moritz Einzel. Guten Morgen. Der neue Bundesverkehrsminister Steffen Bilger ist zuversichtlich, den Zustand von Straßen, Brücken und Schienen mit den neuen Infrastrukturmilliarden verbessern zu können. Im ZDF hat der CDU-Politiker aber davor gewarnt, zu glauben, dass das jetzt sehr schnell und ohne Unannehmlichkeiten geht.
15: Ich kann keine Wunder versprechen, weil Infrastruktur schon auch Zeit braucht. Aber natürlich muss es jetzt auch mit den Möglichkeiten, die wir durch die Infrastrukturmilliarden haben, schnell und spürbar besser werden. Aber es wird seine Zeit brauchen. Gerade wenn wir jetzt viel in die Infrastruktur investieren, dann bedeutet das auch Baustellen. Das bedeutet Behinderung, das bedeutet im Bahnbereich dann auch leicht Verspätungen.
14: Bilger hatte gestern Patrick Schnieder als Verkehrsminister abgelöst. Unterdessen hat die krisengebeutelte Bahn Medienberichten zufolge im ersten Halbjahr schwarze Zahlen geschrieben, zum ersten Mal seit 7 Jahren. Der bundeseigene Konzern habe mit seinem Kerngeschäft von Januar bis Juni einen Plus im dreistelligen Millionenbereich gemacht. Als Hauptgrund wird die Entwicklung bei den Kraftstoffpreisen genannt, da sind viele vom Auto auf die Bahn umgestiegen. In mehreren Regionen Frankreichs sind erneut Waldbrände ausgebrochen. Auch in Spanien lodert ein neues schweres Feuer in einem Nationalpark an der Grenze zu Portugal. In Griechenland wütet ein Waldbrand auf Kreta. Dort kamen 2 Feuerwehrleute bei Löscharbeiten ums Leben. Die Investorenpläne von FIFA-Präsident Infantino sind auf scharfen Gegenwind gestoßen. Die UEFA und der DFB laufen Sturm dagegen, was Unterstützung findet beim Sportvorstand des FC Bayern München, Max Eberl. Der hat gestern sehr deutliche Worte gefunden.
16: Ich weiß nicht, wer um Herrn Infantino herum ist. Sind ja ein paar Menschen, gute Buddies, aber es fühlt sich echt beschissen an.
14: Infantino will Vermarktungsanteile an der Fußball-WM an Investoren verkaufen.
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6: Genau 6 Uhr.
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9: Ich bin Joshua Heise. Guten Morgen. Die Deutsche Bahn legt heute ihre Halbjahresbilanz vor. Medienberichten zufolge hat der staatseigene Konzern in seinem Kernbereich schwarze Zahlen geschrieben. Zum ersten Mal seit 7 Jahren. Mehr von Moritz Einzel.
10: Mit ihrem Kerngeschäft hat die Bahn laut Bild und Spiegel von Januar bis Juni ein Plus im dreistelligen Millionenbereich erzielt. Rund 960 Millionen Fahrgäste waren demnach 17 Millionen mehr als im Vorjahr und damit ein neuer Rekord. Als Hauptgrund wird die Entwicklung bei den Kraftstoffpreisen genannt. Da sind viele vom Auto auf die Bahn umgestiegen, vor allem Pendler im Nahverkehr.
9: In mehreren Regionen Frankreich sind erneut Waldbrände ausgebrochen. Betroffen ist unter anderem das Departement Var. Dort mussten bis zu 700 Menschen evakuiert werden. Auch in Spanien ist ein neues schweres Feuer ausgebrochen, in einem Nationalpark an der Grenze zu Portugal. In Griechenland wütet ein Waldbrand auf Kreta. Dort kamen zwei Feuerwehrleute bei Löscharbeiten ums Leben. Das anhaltende Niedrigwasser schränkt den Schiffsverkehr auf dem Chiemsee ein. Wie die Chiemsee-Schifffahrt mitgeteilt hat, können die Anlegestellen Seebruck und Überseefeldwies ab Montag vorerst nicht mehr angefahren werden. Die nächstgelegenen Anlegestellen befinden sich in Gstaad und Chieming. Die UEFA will sich gegen Pläne von FIFA-Chef Infantino wehren, Vermarktungsanteile an Weltmeisterschaften an Investoren zu verkaufen. Auch FC Bayern Sportvorstand Max Eberl hat sich dagegen ausgesprochen. Er sagte, der Fußball sei ein Spiel und die FIFA dafür da, dieses Spiel in Formen und Regeln zu bringen und Weltmeisterschaften auszurichten, nicht nur um Profit zu machen.
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11: Die Klimaanlage wird heute unser bester Freund. Wir erreichen absolute Rekordtemperaturen. Die Sonne knallt nämlich ordentlich runter. Zwischen 19 und 31 Grad jetzt schon am Morgen. Der Topwert heute ganze 38 Grad. Und der Radio Galaxy Wettertrend? Morgen tagsüber noch eine Mische aus Sonne und Wolken bei 35 Grad max. Am Abend sind dann aber auch erste Gewitter mit dabei.
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12: Wunderschönen guten Morgen, liebe Autofahrer. Kurzer Blick auf die Straßen. Sieht gut aus an diesem Freitagmorgen. Wenn ihr was habt, meldet euch gerne bei uns im Studio. Die kostenlose Galaxy Hotline ist die 0800 007 0076. Danke und kommt gut und sicher an.
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0: Minuten nach 6 Uhr.
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1: Felix hier, guten Morgen. Wir alle waren schon auf klassischen Dinner- oder Bar-Dates. Jeder macht sich einigermaßen schick und dann wird sich zum Abendessen getroffen. Ein Trend, der da in eine ganz andere Richtung geht, nennt sich Aktiv-Dating und ich finde es sehr erfrischend. Da treffen sich Leute, nämlich zum Beispiel zum Tennismatch, zum Inliner- oder Radfahren, sogar auch zum Wandern. Aktiv-Dating hat gleich mehrere Vorteile, wie ich finde. Zum einen lernt ihr euch so richtig kennen. Es ist echt, ihr schwitzt vielleicht und da es allen gleichermaßen so geht, sinkt der Druck, irgendwie perfekt rüberkommen zu wollen, enorm. Zum anderen lebt ihr eure liebsten Hobbys gleich mal gemeinsam miteinander aus. Also im Endeffekt mehr Spaß, mehr Authentizität, weniger Fassade. Das ist Aktivdating. Finde ich gut. Frische neue Trends, immer für euch um diese Zeit hier auf Radio Galaxy. Schönen Donnerstagmorgen jetzt.

20 nach 6. Manche Songs haben so einen knackigen Titel, da kann man immer mal wieder sagen, oh ja, der Name ist jetzt aber echt Programm. Felix, ja, guten Morgen. Ein Beispiel dafür ist zum Beispiel jetzt auch, ist auch Ugel, ein sehr erfolgreicher DJ, der sehr gehypt wird aktuell mit seinem Song Moving to the Sun. Heute, schon hitzewellenartige Temperaturen, 36 bis knapp 40 Grad, mal wieder. Und die Straßenbahngesellschaften in manchen Teilen Bayerns und auch in Franken, die schauen da natürlich mit Vorsicht drauf, auf solche Werte. Wir erinnern uns, vor nicht wenigen Wochen, da sind die ganzen Bitumen, also die Zwischenmassen von den Straßenbahnen, so ein bisschen weggeschmolzen. Und damit das nicht nochmal passiert, gucken jetzt die Verkehrsbetriebe ganz genau drauf, kühlen auch schon mal mit Wasser die Schienen oder stellen den Betrieb ein. Also, na, denkt dran, wenn ihr vielleicht mit der Straßenbahn noch in die Arbeit kommt, heißt nicht unbedingt, dass ihr auch wieder damit zurückkommt. Wie dem auch sei, Moving to the Sun ist ein großartiger Song und den gönnen wir uns jetzt hier auf Radio Galaxy, die besten aktuellen Hits.

0: 3 Minuten vor 6:30. Herzlich willkommen in diesem Donnerstagmorgen. Hier ist die Galaxy Morning Show mit Felix und natürlich auch mit euch. Vielen Dank, dass ihr so fleißig reinhört. Ich sehe das ja auch immer noch. Über radiogalaxy.de, unser kostenloser Webstream von der ganzen Welt aus für euch empfangbar. Vielleicht auch auf Malle, ne? Liebe Grüße dahin, falls da irgendjemand zuhört von dort. So, Leonie haben wir da mit Callum Scott zusammen. Na, da haben sie einen richtig coolen, romantisch verspielten Song gebastelt im Studio. Heißt Stay, muss ich unbedingt spielen. Gibt's in 10 Minuten für euch. Und Olivia Rodrigo haben wir da mit ganz entspanntem und sehr coolem Coming-of-Age-Sound, muss ich fast sagen. Ne? Und ihrer Single Drop Dead. Ich fall tot um, wenn wir zusammen ein Paar werden. So ungefähr die Aussage. Ne? Diese Teenie-Dramatik in einem Song zusammengefasst. Gleich für euch um kurz nach 6:30. Hier auf Radio Galaxy. Die besten aktuellen Hits gleich.
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9: Jeder Schattenplatz ist heute Gold wert. Die Hitze ist heute einfach überall. Jetzt aktuell schon ziemlich warm draußen. Geht dann auch ziemlich flott nach oben. Am Nachmittag erreichen wir bis zu 38 Grad. Dazu ganz viel Sonnenschein. Und der Radio Galaxy Wettertrend? Morgen geiles Wetter zum Ferienstart. Sonne und Wolken bei bis zu 35 Grad. Am Abend können dann aber auch erste Gewitter durchziehen.
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11: Servus, liebe Autofahrer. Kurzer Blick auf die Straßen. Zwei Meldungen aktuell. Einmal die A7 Ulm Richtung Würzburg. Unfall zwischen Marktbreit und Kitzingen. Linke Spur ist hier blockiert. Und auch auf der A73 gibt es Behinderungen Nürnberg in Richtung Feucht. Auch da hat es einen Unfall gegeben zwischen Wendelstein und Feucht. Wenn ihr dort unterwegs seid, bitte fahrt vorsichtig. Hier liegen jede Menge Fahrzeugteile auf der Autobahn. Staus und Blitzer könnt ihr natürlich auch heute Morgen bei uns kostenlos melden. 0800 007 0076, das ist die kostenlose Galaxy Hotline. Danke und gute Fahrt.
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0: 6:39 Uhr.
1: Es ist Jahre her, dass wir was von Spider-Man gehört haben. Felix hier, guten Morgen. Aber er ist wieder zurück, Leute. Brandneuer Spider-Man ist diese Woche gestartet. Hier meine Expertin fürs Kino des Vertrauens, Lea, für euch.
2: Die Vorfreude auf Spider-Man Brand New Day ist riesig. Der letzte Kinofilm ist schon ganze 5 Jahre.

0: Jahre her. Tom Holland ist natürlich auch dieses Mal wieder mit am Start und schlüpft in die Rolle des Spider-Man. Im letzten Teil, da wurden ja auch relativ viele Fragen offen gelassen. Deshalb knüpft der Film an den letzten Teil No Way Home an. Peter Parker startet nach all den Ereignissen nochmal komplett neu. Und zwar inklusive Geldsorgen und auch komplett ohne Freunde. Aber er bekommt Unterstützung und zwar von niemand anderem als von Hulk. Also Marvel und Actionfans kommen im neuen Teil auf jeden Fall auf ihre Kosten.
1: Das ist ja wunderbar. Vielen Dank dir, Lea, für deine Einschätzungen und deine Expertise. Ich bin nämlich, das müsst ihr wissen, überhaupt kein Spider-Man-Fan und auch kein Spider-Man-Nerd. Ich bin eher so Star Wars-mäßig unterwegs. So, und damit jetzt rein in den Donnerstagmorgen.
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0: 6.48 Uhr.
1: Dieses fränkische Gratis-Festival solltet ihr auf gar keinen Fall verpassen.
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1: Felix hier, guten Morgen. Seit einem halben Jahrhundert verwandelt sich die Nürnberger Altstadt in eine riesige Live-Bühne mit Musik, Festivalstimmung und vollem Programm. Eintritt komplett frei. Gerade laufen noch die letzten Vorbereitungen. Bühnen werden aufgebaut, Kabel verlegt und alles für rund 200.000 Besucher vorbereitet. Zum 50. Jubiläum gibt sogar noch einen Extratag mehr. Normalerweise geht es ja immer nur von Freitag bis Sonntag. Und das Badentreffen in diesem Jahr startet schon heute Abend an diesem Donnerstag und läuft noch bis Sonntag. Also Freunde einpacken, rein ins Auto oder in den Zug und ab nach Nürnberg. 4 Tage Musik, Party und Straßenmusik in bester Altstadtlage warten auf euch. Viel Spaß, sage ich da.
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0: Zack, bumm, dann ist schon wieder Donnerstag. Hier ist die Galaxy Morning Show mit Felix. Ich freue mich, dass ich euch von meiner guten Laune ein bisschen was abgeben kann. Vielleicht könnt ihr es ja noch gebrauchen. Ich habe aber auch Sound für euch am Start in knapp 10 Minuten. Ed Sheeran, einer der krassesten Singer-Songwriter, zusammen mit einem der krassesten DJs dieser Welt und Producer Martin Garrix. Die beiden haben Repeated gemacht. Wunderschöne Gitarrenklänge, aber auch fette Beats. Ich finde, das ist eine richtig geile Kombi. Brauchen wir unbedingt in knapp 10 Minuten in der Playlist. Und dann um kurz nach 7 Tampa City mit schweren Gitarren. Ein bisschen der Gegenentwurf, ne? So EDM-Mucke. Self-Aware, totale Tragik in diesem Song. Aber macht viel mit mir, zumindest mit mir. Ich hoffe, euch gefällt es auch. Ihr könnt es gleich selber herausfinden auf Radio Galaxy. Die besten aktuellen Hits um kurz nach 7.
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2: Ich bin Joshua Heise. Guten Morgen. Die Menschheit lebt ab heute über ihre Verhältnisse. Die natürlichen Rohstoffe, die die Erde innerhalb eines Jahres erneuern kann, sind aufgebraucht. Der sogenannte Erdüberlastungstag liegt in diesem Jahr 6 Tage später als 2025. Diana Kramer ordnet ein.
3: Die leichte Verschiebung in diesem Jahr lässt auf den ersten Blick vermuten, dass die Menschheit etwas nachhaltiger lebt. Laut WWF liegt der Grund aber in aktualisierten Daten. Anfang der 1970er Jahre lag der Erdüberlastungstag noch Ende Dezember. Die Lücke zwischen dem hohen Ressourcenverbrauch der Menschheit und der Regenerationsfähigkeit der Erde wird also Jahr für Jahr größer.
2: Die einen können es kaum erwarten, die anderen zittern jetzt schon. Morgen gibt's in Bayern Zeugnisse. Die Kinderschutzexpertin Schreiner Hirsch rät Eltern, auch bei schlechten Noten erst einmal durchzuatmen und das Kind in den Arm zu nehmen. Wichtig sei die Botschaft: Du bist unser Kind und wir lieben dich. Danach könne man gemeinsam schauen, wie die Noten im nächsten Jahr besser werden können. Der Juli war nach vorläufigen Daten des Deutschen Wetterdienstes der 5. Monat in Folge, der deutlich sonniger war als im vieljährigen Mittel. Dazu gab es vergleichsweise wenig Regen. Genauere Daten veröffentlicht der DWD im Laufe des Tages. Vorab ist aber schon klar, der Juli war einer der 10 wärmsten Juli-Monate seit Beginn der Aufzeichnungen. FIFA-Präsident Infantino hat seine umstrittenen Investorenpläne verteidigt. In einer Videobotschaft bezeichnete er den geplanten Einstieg externer Geldgeber als einmalige Chance für die weltweite Entwicklung des Fußballs. Kritiker werfen ihm vor, vor allem seinen persönlichen Profit im Blick zu haben. Aus Europa kamen Vorwürfe von Bestechung, Erpressung und einem Ausverkauf des Sports.
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4: Die Klimaanlage wird heute unser bester Freund. Wir erreichen absolute Rekordtemperaturen. Die Sonne knallt nämlich ordentlich runter. Zwischen 19 und 31 Grad jetzt schon am Morgen. Der Topwert heute ganze 38 Grad. Und der Radio Galaxy Wettertrend? Morgen tagsüber noch eine Mische aus Sonne und Wolken bei 35 Grad max. Am Abend sind dann aber auch erste Gewitter mit dabei.
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6: Servus, liebe Autofahrer. Kurzes Update von den Straßen. Nach wie vor störungsfreier Verkehr. Sieht gut aus, aber Achtung, Blitzer mittlerweile. In der Oberpfalz, in Nittenau, in der Walderbacher Straße und in Oberfranken steht einer an der A73 Suhl Richtung Bamberg zwischen Breitengüßbach Süd und dem Kreuz Bamberg. Staus und Blitzer bitte auch heute Morgen an die 0800 007 0076. Das Ganze ist wie immer kostenlos. Danke und gute Fahrt.
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0: Minuten nach 7 Uhr. Der gute alte Stromberg ist schon öfter mal ausgeflippt, zum Beispiel deswegen.
1: Ein Hund im Büro!
2: Ja, da hab ich einen
1: Hund im Büro! Hallo! Da kann ich mir ja gleich meine eigene Kündigung schreiben. Wir sind ja hier nicht bei Daktari!
0: Felix hier, guten Morgen. Hunde bis 30 Kilo Gewicht können ab sofort nicht unbedingt nur noch im Büro, sondern auch in der Passagierkabine mitfliegen. Zumindest bei ITA Airways, einer italienischen Lufthansa-Tochter. So müssen Hunde nicht mehr im Frachtraum in einer Transportbox, sondern dürfen

am Fensterplatz auf einer extra Bodenmatte liegen. Angeleint und mit Maulkorb. Also meine Zwergpudeldame Mochi wiegt ungefähr 5 Kilo. Sie ist ein Allergiehund und sehr kuschelbedürftig. Theoretisch finde ich das auch erstmal gut, wenn Airlines sowas erlauben würden. Aber ich will mir die Diskussion mit anderen Fluggästen echt nicht vorstellen, die dann was dagegen haben könnten. Angeblich können Passagiere sich umsetzen, aber diese ganze Plätze-Mikado-Geschichte könnte sehr wahrscheinlich auch den ganzen Start verzögern. Drum die Frage an euch. Hund im Flugzeug. Ja oder nein? WhatsApp oder Anruf 0800 007 0076.

0: 7.13 Uhr.
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0: 7.18 Uhr.
1: Ja, also ich würde das jetzt nicht perfektes Kinowetter nennen, aber das Ding ist, das Kino ist ein Open-Air-Kino. Felix hier, guten Morgen. Denn die Campus-Filmnächte in Aschaffenburg auf dem Gelände der Technischen Hochschule, die sind wieder losgegangen und täglich bis zum 8. August könnt ihr da mit euren Freunden abhängen und richtig coole Filme schauen. Heute im Programm Deutsche Comedy. Der Film Extrawurst in der Rolle mit Christoph Maria Herbst könnte doch sehr witzig werden. Und das wollte ich euch einfach nur mal sagen. Ne? Los geht's heute Abend dann und ich wünsche euch einen schönen Donnerstagmorgen hier auf Radio Galaxy.

0: 7.22 Uhr.
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0: 5 Minuten vor 7:30. 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Meine Lieben, ihr seid in der Galaxy Morning Show mit Felix. Ich freue mich, dass ihr dabei seid. One Republic, eine Band, mit der ich aufgewachsen bin. Songs wie Apologize oder Stop and Stare geben mir immer noch dieses Gänsehaut-Feeling. Und sie sind immer noch am Start, Leute, und bauen fleißig jetzt jedes Jahr. Dieser hier heißt Need Your Love, gibt's in knapp 10 Minuten, der frischeste und aktuellste. Und Harry Styles haben wir auch noch da mit ganz entspanntem Sound, damit wir heute bloß nicht überhitzen. American Girls um kurz nach 7:30 hier auf Radio Galaxy, die besten aktuellen Hits.
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2: Jeder Schattenplatz ist heute Gold wert. Die Hitze ist heute einfach überall. Jetzt aktuell schon ziemlich warm draußen, geht dann auch ziemlich flott nach oben. Am Nachmittag

0: Sonne und Wolken bei bis zu 35 Grad. Am Abend können dann aber auch erste Gewitter durchziehen.
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2: Guten Morgen, liebe Autofahrer. Kurzer Straßencheck. Behinderungen derzeit auf der A7 Fulda Richtung Würzburg zwischen Bad Kissingen, Obertulba und Hammelburg. Ist im Baustellenbereich ein Auto stehen geblieben. Rechte Spur ist hier aktuell blockiert. Geblitzt wird momentan unter anderem in der Oberpfalz, Nittenau, Walderbacher Straße und in Oberfranken steht einer an der A73 Suhl Richtung Bamberg zwischen Breitengüßbach Süd und dem Kreuz Bamberg. Staus und Blitzer bitte auch heute Morgen direkt zu uns ins Studio schicken. Die kostenlose Galaxy Hotline dazu ist die 0800 007 0076. Danke und gute Fahrt.
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0: 7.35 Uhr. Hochdeutsche Roboter-Kaffeemaschinen mit Sprachfunktion fürchten. Die Österreicher! Felix hier, guten Morgen. Denn Österreichisch ist ja nicht nur ein Dialekt, es ist eigentlich auch schon eine Lebensart, vor allem das Grantige. Und wir alle sind vom ersten Kaffee safe ähnlich geduldig wie dieser Mann hier.
1: Mach mal bitte einen kleinen Verlängerten. Du sollst mal einen kleinen Verlängerten machen, du trotteldepperte Maschine. Einen kleinen Kaffee bitte.
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0: 7.45 Uhr. Wenn das Navi sagt, du bist am Ziel, dann bist du auch auf dem Ziel. Auch wenn das Auto auf einer Holzbrücke hängt. Oh oh.
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0: Felix hier, guten Morgen. Genau das ist einem Autofahrer in Oberbayern passiert. Er wollte mit seinem Wagen zu einer Alm fahren und hat sich dabei voll auf sein Navi verlassen. Der Weg wurde immer schmaler, aus der Forststraße wurde irgendwann ein Wanderweg, aber offenbar dachte sich der Fahrer, es wird schon passen. Spoiler, hat nicht gepasst. Auf einer schmalen Holzbrücke rutschte das Auto ab und blieb mit dem Unterboden hängen. Weiter ging's überhaupt keinen einzigen Meter mehr. Ein Wanderer wurde um Hilfe gebeten. Der holte einen Landwirt dazu und am Ende mussten Feuerwehr, Gemeinde und Abschleppdienst ran. 4 Stunden hat diese Bergungsaktion gedauert. Die Moral von der Geschichte, das Navi kennt vielleicht den Weg, aber nicht unbedingt die Breite eures Autos. Also lieber einmal mehr auf die Straße schauen, statt blind der freundlichen Stimme zu folgen.
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0: Donnerstagmorgen. So schaut's aus, ihr Lieben. Hier ist die Galaxy Morning Show mit Felix und ich freue mich so sehr, dass dieser 2000er R&B-Sound endlich wieder so richtig auf der 1 ist. Das Girlgroup-Trio Flow hat mit Leak It nämlich mal wieder gezeigt, so eine Nummer, die so ein bisschen klingt, als hätte sie Timbaland in den 2000ern produziert. Die fetzt und ballert immer noch so geil und das brauchen wir unbedingt, um reinzustarten mit guter Laune an diesem Donnerstagmorgen in knapp 10 Minuten in der Playlist. Und Kamerad aber auch noch da mit einer fetten Portion Selbstliebe und seiner aktuellen Hug Yourself. Die besten aktuellen Hits sind das auch über DAB+, gleich hier auf Radio Galaxy.
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14: Ich bin Joshua Heise. Guten Morgen. Schottendicht, Lüftung an. Der Deutsche Wetterdienst erwartet für heute in Bayern den Höhepunkt der Hitzewelle. Bis zu 40 Grad sind etwa in Unterfranken möglich. Darauf folgen am Abend heftige Schauer und Gewitter. Die Hitze bedeutet auch wieder eine hohe Waldbrandgefahr. Deshalb sind in Niederbayern und der Oberpfalz Beobachtungsflüge unterwegs. In den nächsten Tagen dann auch in Ober- und Unterfranken. Die Deutsche Bahn stellt heute ihre Halbjahresbilanz vor. Trotz schwacher Pünktlichkeitsquote und maroder Infrastruktur berichten Medien von einem Plus im Kerngeschäft. Im letzten Jahr lief es da noch anders. Uli Reitinger berichtet.

0: 2025 verzeichnete die Bahn einen Milliardenverlust. Verkehrsminister Schnieder agierte glücklos und musste gehen. Sein Nachfolger Steffen Bilger wird sich die Bilanz heute ganz genau anschauen. Der Konzernumbau mit Stellenstreichungen und einem Sanierungsprogramm im Fernverkehr ist bereits in vollem Gange. Besonders kritisch ist die Lage bei DB Cargo. In der Güterverkehrssparte sollen 6.200 Stellen wegfallen.
1: In Deutschland haben Blitze im letzten Jahr deutlich weniger Schäden angerichtet als im Jahr davor. Laut Gesamtverband der deutschen Versicherungswirtschaft gab es 180.000 versicherte Schäden, ein Rückgang um 40.000. So ging auch die gesamte Schadenssumme um 30 Millionen auf 310 Millionen Euro zurück. Im letzten Jahr hat es nicht einmal halb so viel geblitzt wie 2024. Verstößt das Weiterleiten privater Chats an Dritte gegen das EU-Datenschutzrecht? Das ist heute Thema am Bundesgerichtshof. Hintergrund ist ein Streit zwischen zwei ehemaligen Freundinnen. Eine der beiden hatte Nachrichten der anderen über die Verhältnisse an ihrem Arbeitsplatz an genau diesen weitergeleitet. Daraufhin wurde der Mitarbeiterin gekündigt. Sie fordert Schadenersatz. Ein Urteil wird noch nicht erwartet.
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3: Die Klimaanlage wird heute unser bester Freund. Wir erreichen absolute Rekordtemperaturen. Die Sonne knallt nämlich ordentlich runter. Zwischen 19 und 31 Grad jetzt schon am Morgen. Der Topwert heute ganze 38 Grad. Und der Radio Galaxy Wettertrend? Morgen tagsüber noch eine Mische aus Sonne und Wolken bei 35 Grad max. Am Abend sind dann aber auch erste Gewitter mit dabei.
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6: Servus, liebe Autofahrer. Kurzer Straßencheck. Aktuell zwei Meldungen. Einmal die A6 Nürnberg Richtung Heilbronn zwischen dem Kreuz Nürnberg Süd und dem Dreieck Rot. Derzeit 2 Kilometer Stau und stockender Verkehr. 15 Minuten braucht er hier länger. Und eine Meldung von der A7 Fulda Richtung Würzburg zwischen Bad Kissingen, Obertulba und Hammelburg ist in der Baustelle ein Auto stehen geblieben. Rechte Spur ist hier aktuell blockiert. Geblitzt wird momentan in Nittenau in der Walderbacher Straße und in Oberfranken steht einer an der A73 Suhl Richtung Bamberg zwischen Breitengüßbach Süd und dem Kreuz Bamberg. Staus und Blitzer könnt ihr auch heute Morgen bei uns natürlich kostenlos melden. Ruft kurz durch oder schickt uns eine WhatsApp 0800 007 0076. Danke und gute Fahrt.
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0: Uhr 8. Die perfekten Dates sind unperfekt.
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0: Felix hier, guten Morgen. Wir alle waren schon auf klassischen Dinner- oder Bar-Dates. Jeder macht sich einigermaßen schick und dann wird sich zum Abendessen getroffen. Ein Trend, der da in eine ganz andere Richtung geht, nennt sich Aktiv-Dating und ich finde es sehr erfrischend. Da treffen sich Leute, nämlich zum Beispiel zum Tennis-Match, zum Inliner oder Radfahren, sogar auch zum Wandern. Aktiv-Dating hat gleich mehrere Vorteile, wie ich finde. Zum einen lernt ihr euch so richtig kennen. Es ist echt, ihr schwitzt vielleicht und da es allen gleichermaßen so geht, sinkt der Druck, irgendwie perfekt rüberkommen zu wollen, enorm. Zum anderen lebt ihr eure liebsten Hobbys gleich mal gemeinsam miteinander aus. Also im Endeffekt mehr Spaß, mehr Authentizität, weniger Fassade. Das ist Aktivdating. Finde ich gut. Frische neue Trends, immer für euch um diese Zeit hier auf Radio Galaxy. Schönen Donnerstagmorgen jetzt.

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0: Uhr 18.
1: Es wird richtig, richtig heiß heute, teilweise 36 bis 39 Grad und das ist schon nicht ohne. Deswegen würde ich am liebsten jetzt aus diesem Studio in einen Pool springen, genauso wie im Musikvideo, was ich noch sehr gut kenne, von Justin Bieber und Nicki Minaj, Beauty and the Beat. Brauchen wir jetzt auch zum Abkühlen, stellen wir uns das einfach vor, dass wir da reinspringen. Warum auch nicht, ne? Innerlich bisschen Abkühlung. Kann nicht schaden. 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Nur hier auf Radio Galaxy.

0: 3 Minuten vor 8:30. Ich freue mich nicht nur, dass ihr da seid, sondern auch, dass der coolste Song, der dieses Jahr rausgekommen ist, auch in der Playlist ist in knapp 10 Minuten. Guten Morgen an diesem Donnerstag. Ich bin Felix, ihr hört die Galaxy Morning Show. In knapp 10 Minuten Dracula von einer australischen Indie-Pop-Band, Tame Impala. Und die haben sich wohl getroffen mit einer südkoreanischen K-Pop-Sängerin namens Jenny. Viel Völkerverständigung im Studio, finde ich gut. Und was rausgekommen ist, ist wirklich so ein Song zum ich ziehe mich heute irgendwie richtig cool an, habe die ganze Zeit eine Sonnenbrille auf und niemand kann mich ansprechen. Vor allem nicht, wenn ich meinen Kaffee trinke. So ein Song ist das, ich freue mich drauf. So, und rein geht's mit einem Song zum Frischdurchlüften. Braucht man bestimmt an diesem Morgen, es wird ja auch richtig heiß später. Holly Humberstone wird das dann gleich sein mit To Love Somebody, die besten aktuellen Hits um kurz nach 8:30 hier auf Radio Galaxy.
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5: Jeder Schattenplatz ist heute Gold wert. Die Hitze ist heute einfach überall. Jetzt aktuell schon ziemlich warm draußen, geht dann auch ziemlich flott nach oben. Am Nachmittag erreichen wir bis zu 38 Grad, dazu ganz viel Sonnenschein. Und der Radio Galaxy Wettertrend? Morgen geiles Wetter zum Ferienstart. Sonne und Wolken bei bis zu 35 Grad. Am Abend können dann aber auch erste Gewitter durchziehen.
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0: 8.37 Uhr. Es ist Jahre her, dass wir was von Spider-Man gehört haben. Felix hier, guten Morgen. Aber er ist wieder zurück, Leute. Brandneuer Spider-Man ist diese Woche gestartet. Hier meine Expertin fürs Kino des Vertrauens, Lea, für euch.
1: Die Vorfreude auf Spider-Man Brand New Day ist riesig. Der letzte Kinofilm ist schon ganze 5 Jahre her. Tom Holland ist natürlich auch dieses Mal wieder mit am Start und schlüpft in die Rolle des Spider-Man. Im letzten Teil, da wurden ja auch relativ viele Fragen offen gelassen. Deshalb knüpft der Film an den letzten Teil No Way Home an. Peter Parker startet nach all den Ereignissen nochmal komplett neu. Und zwar inklusive Geldsorgen und auch komplett ohne Freunde. Aber er bekommt Unterstützung und zwar von niemand anderem als von Hulk. Also Marvel und Actionfans kommen im neuen Teil auf jeden Fall auf ihre Kosten.
0: Das ist ja wunderbar. Vielen Dank dir, Lea, für deine Einschätzungen und deine Expertise. Ich bin nämlich, das müsst ihr wissen, überhaupt kein Spider-Man-Fan und auch kein Spider-Man-Nerd. Ich bin eher so Star Wars-mäßig unterwegs. So, und damit jetzt rein in den Donnerstagmorgen.
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0: Uhr 41.
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0: Netto 47. Dieses fränkische Gratis-Festival solltet ihr auf gar keinen Fall verpassen.
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0: Felix hier, guten Morgen. Seit einem halben Jahrhundert verwandelt sich die Nürnberger Altstadt in eine riesige Live-Bühne mit Musik, Festivalstimmung und vollem Programm. Eintritt komplett frei. Gerade laufen noch die letzten Vorbereitungen. Bühnen werden aufgebaut, Kabel verlegt und alles für rund 200.000 Besucher vorbereitet. Zum 50. Jubiläum gibt es sogar noch einen Extratag mehr. Normalerweise geht es ja immer nur von Freitag bis Sonntag und das Badentreffen in diesem Jahr startet schon heute Abend an diesem Donnerstag und läuft noch bis Sonntag. Also Freunde einpacken, rein ins Auto oder in den Zug und ab nach Nürnberg. 4 Tage Musik, Party und Straßenmusik in bester Altstadtlage warten auf euch. Viel Spaß, sage ich da.
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0: So, ganz liebe Grüße an die frühesten Frühaufsteher, die schon im Büro schon längst sind oder im Homeoffice sich eingeloggt haben. Herzlich willkommen im Donnerstagmorgen. Hier ist die Galaxy Morning Show. Ich bin Felix und ihr habt euch diese Hymne hier verdient von Michael Schulte. Sie heißt 5 AM. Na, geht raus an euch, an die Frühaufsteher der Nation. Und in knapp 10 Minuten noch was für euch, um ein bisschen zu chillen für die vielleicht auch schon dritte Kaffeepause. Bei mir ist es wahrscheinlich auch schon die dritte. Taylor Swift mit dem Titelsong von Toy Story 5, der jetzt in den Kinos ist. I knew it, I knew it. 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Oh, mein Englischlehrer ist stolz auf mich. Die besten aktuellen Hits gleich hier für euch auf Radio Galaxy.
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3: 9 Uhr 1.
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6: Ich bin Joshua Heise. Guten Morgen. Zu trocken, zu heiß, zu sonnig. Der Juli ist nach vorläufigen Angaben des Deutschen Wetterdienstes der 5. Monat in Folge, der deutlich sonniger ausfällt als im vieljährigen Mittel. Tanja Wagner berichtet.
7: Während sich Sonnenanbeter, Eisverkäufer und Freibäder freuen, ächzen die Städte in Deutschland unter der Hitze. Auch im Juli war es laut Wetterdienst ungewöhnlich heiß und es gab viel zu wenig Regen für die Jahreszeit. Gerade heute erwarten die Wetterfrösche wieder Spitzenwerte in der aktuellen Hitzewelle. Dennoch wird das Thema Hitze in den Kommunen immer dringlicher. Nötig seien Milliardensummen für Klimaschutzkonzepte, heißt es vom Deutschen Städtetag.
6: Schon wieder brennt ein bayerischer Gipfel, diesmal in den Chiemgauer Alpen im Bereich der Hochwand nahe der Lackenbergwand. Die Feuerwehr ist mit einem Großaufgebot im Einsatz, auch mit Hubschraubern. Die Menschen in der Gegend sollen Fenster und Türen geschlossen halten. Im Mai hatte der Saurüsselkopf nahe Ruhpolding gebrannt. Der Einsatz dauerte knapp einen Monat. Der Autobauer BMW hat im zweiten Quartal deutlich weniger Gewinn gemacht. Der Konzern verdiente nach eigenen Angaben nur noch 1,2 Milliarden Euro, ein Rückgang um 35% im Vergleich zum Vorjahreszeitraum. Erst gestern hatte BMW angekündigt, bis Ende 2027 weltweit rund 8000 Jobs zu streichen. Ein großer Teil davon dürfte Stellen in Deutschland betreffen. In Japan ist die Zahl der Toten nach dem schweren Erdbeben auf 28 gestiegen. Das hat die Zentralregierung in Tokio mitgeteilt. Die betroffene Präfektur Kumamoto im Südwesten der Hauptinsel hatte zunächst 17 Todesfälle gemeldet. Die Such- und Bergungsarbeiten gehen unterdessen weiter. Über 10.000 Menschen harren in Notunterkünften aus.
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8: Die Klimaanlage wird heute unser bester Freund. Wir erreichen absolute Rekordtemperaturen. Die Sonne knallt nämlich ordentlich runter. Zwischen 19 und 31 Grad jetzt schon am Morgen. Der Topwert heute ganze 38 Grad. Und der Radio Galaxy Wettertrend? Morgen tagsüber noch eine Mische aus Sonne und Wolken bei 35 Grad max. Am Abend sind dann aber auch erste Gewitter mit dabei.
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10: Servus, liebe Autofahrer. Kurzer Straßencheck. Gibt eine Meldung von der A6 aus Mittelfranken. Pilsen Richtung Heilbronn. Zwischen Nürnberg-Langwasser und dem Dreieck Roth. Derzeit 3 Kilometer Stau, wenn ihr dort unterwegs seid. Bitte plant rund 15 Minuten mehr ein. Blitzer aktuell in der Oberpfalz, in Nittenau, in der Walderbacher Straße und in Oberfranken an der A73. Suhl Richtung Bamberg zwischen Breitengüßbach Süd und dem Kreuz Bamberg. Staus und Blitzer könnt ihr bei uns jederzeit kostenlos melden. Ruft an oder schickt uns gerne noch eine WhatsApp 0800 007 0076. Danke und gute Fahrt.
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0: 11 Minuten nach 9 Uhr.
1: Der gute alte Stromberg ist schon öfter mal ausgeflippt, zum Beispiel deswegen.
2: Ein Hund im Büro?
3: Ja, da hab ich einen
2: Recht. Hund im Büro? Hallo? Da kann ich mir ja gleich meine eigene Kündigung schreiben. Wir sind ja hier nicht bei Daktari.
1: Felix hier, guten Morgen. Hunde bis 30 Kilo Gewicht können ab sofort nicht unbedingt nur noch im Büro, sondern auch in der Passagierkabine mitfliegen. Zumindest bei ITA Airways, einer italienischen Lufthansa-Tochter. So müssen Hunde nicht mehr im Frachtraum in einer Transportbox, sondern dürfen am Fensterplatz auf einer extra Bodenmatte liegen. Angeleint und mit Maulkorb. Also meine Zwergpudeldame Mochi wiegt ungefähr 5 Kilo. Sie ist ein Allergiehund und sehr kuschelbedürftig. Theoretisch finde ich das auch erstmal gut, wenn Airlines sowas erlauben würden. Aber ich will mir die Diskussion mit anderen Fluggästen echt nicht vorstellen, die dann was dagegen haben könnten. Angeblich können Passagiere sich umsetzen, aber diese ganze Plätze-Mikado-Geschichte könnte sehr wahrscheinlich auch den ganzen Start verzögern. Drum die Frage an euch. Hund im Flugzeug. Ja oder nein? WhatsApp oder Anruf 0800 007 0076.

0: Viertel nach neun.
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0: 9.18 Uhr. Die perfekten Dates sind unperfekt.
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0: Felix hier, guten Morgen. Wir alle waren schon auf klassischen Dinner- oder Bar-Dates. Jeder macht sich einigermaßen schick und dann wird sich zum Abendessen getroffen. Ein Trend, der da in eine ganz andere Richtung geht, nennt sich Aktiv-Dating und ich finde es sehr erfrischend. Da treffen sich Leute, nämlich zum Beispiel zum Tennismatch, zum Inliner oder Radfahren, sogar auch zum Wandern. Aktiv-Dating hat gleich mehrere Vorteile, wie ich finde. Zum einen lernt ihr euch so richtig kennen. Es ist echt, ihr schwitzt vielleicht und da es allen gleichermaßen so geht, sinkt der Druck, irgendwie perfekt rüberkommen zu wollen, enorm. Zum anderen lebt ihr eure liebsten Hobbys gleich mal gemeinsam miteinander aus. Also im Endeffekt mehr Spaß, mehr Authentizität, weniger Fassade. Das ist Aktivdating. Finde ich gut. Frische neue Trends, immer für euch um diese Zeit hier auf Radio Galaxy. Schönen Donnerstagmorgen jetzt.

0: 9.21 Uhr.
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0: 9.24 Uhr.
1: Der Donnerstagmorgen hier auf Radio Galaxy. Ich freue mich, dass ihr dabei seid. Galaxy Morning Show mit Felix hier. Und in knapp 10 Minuten wird's romantisch. Leonie, unsere gute bayerische Leonie, die hat sich mit einem der krassesten Singer-Songwriter, die es gibt, auf dieser Welt getroffen. Callum Scott. Ein Mann, der auch wirklich so 3-4 Hochzeitssongs gemacht hat. Die wirklich auf jeder Hochzeit habe ich die schon gehört. Ne? Das ist total geil. So, und die haben sich getroffen und haben zusammen einen verspielt harmonischen, romantischen Song gemacht. Und ein bisschen mit Selbstironie noch drin. Heißt Stay. Und finde ich ganz großartig, dass der in knapp 10 Minuten in der Playlist ist. Und rein geht's mit einer dicken Ladung EDM Power von Kato mit Turn the Lights Off. Gleich hier. Für euch ein schöner Mix bei den besten aktuellen Hits hier auf Radio Galaxy.

0: gleich.
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0: 9.37 Uhr. Hochdeutsche Roboter-Kaffeemaschinen mit Sprachfunktion fürchten. Die Österreicher! Felix hier, guten Morgen. Denn Österreichisch ist ja nicht nur ein Dialekt, es ist eigentlich auch schon eine Lebensart, vor allem das Grantige. Und wir alle sind vom ersten Kaffee safe ähnlich geduldig wie dieser Mann hier.
1: Wie bitte? Mach mal bitte einen kleinen Verlängerten.
2: Wie bitte?
1: Du sollst mal einen kleinen Verlängerten machen, du trotteldepperte Maschine.

0: 9.44 Uhr.
1: Wenn das Navi sagt, du bist am Ziel, dann bist du auch auf dem Ziel. Auch wenn das Auto auf einer Holzbrücke hängt. Oh oh.
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1: Felix hier, guten Morgen. Genau das ist einem Autofahrer in Oberbayern passiert. Er wollte mit seinem Wagen zu einer Alm fahren und hat sich dabei voll auf sein Navi verlassen. Der Weg wurde immer schmaler, aus der Forststraße wurde irgendwann ein Wanderweg, aber offenbar dachte sich der Fahrer, es wird schon passen. Spoiler, hat nicht gepasst. Auf einer schmalen Holzbrücke rutschte das Auto ab und blieb mit dem Unterboden hängen. Weiter ging's überhaupt keinen einzigen Meter mehr. Ein Wanderer wurde um Hilfe gebeten. Der holte einen Landwirt dazu und am Ende mussten Feuerwehr, Gemeinde und Abschleppdienst ran. 4 Stunden hat diese Bergungsaktion gedauert. Die Moral von der Geschichte, das Navi kennt vielleicht den Weg, aber nicht unbedingt die Breite eures Autos. Also lieber einmal mehr auf die Straße schauen, statt blind der freundlichen Stimme zu folgen.
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16: Ich bin Joshua Heise. In diesem Jahr sind laut Robert-Koch-Institut bisher fast 10.000 Menschen in Deutschland an den Folgen

0: der Hitze gestorben. Das sei mehr als in jedem einzelnen Gesamtjahr seit 2016, heißt es im RKI-Wochenbericht. Und aktuell zieht die nächste Hitzewelle über Deutschland. Deshalb möglichst drinnen oder im Schatten bleiben und viel trinken. Verstößt das Weiterleiten privater Chats an Dritte gegen das EU-Datenschutzrecht? Das ist heute Thema am Bundesgerichtshof. Ein Urteil wird noch nicht erwartet. Hintergrund ist ein Streit zwischen zwei ehemaligen Freundinnen. Thomas Brockt berichtet.
1: Eine der beiden Frauen hatte in einer Arztpraxis gearbeitet und sich über das, was sie dort erlebte, bei WhatsApp mit ihrer Freundin ausgetauscht. Dann gab es aber einen Streit zwischen den beiden und die Freundin sorgte dafür, dass die Chatnachrichten beim Chef der Praxis landeten und der Mitarbeiterin wurde gekündigt. Nun will sie 7.500 Euro Schadenersatz von der Ex-Freundin.
0: Der neue Unionsfraktionschef Frei hat fürs Erste genug von parteiinternen Querelen. Die Partei müsse aufpassen, dass sie nicht zu sehr um sich selbst kreise, sagte er im Deutschlandfunk. Es gehe darum, etwas für Land und Leute zu tun. Frei war gestern mit einem guten Ergebnis von 91,9% zum Nachfolger von Jens Spahn gewählt worden, der nach der Leihmutter-Affäre zurückgetreten war. Ministerpräsident Söder fliegt heute nach Südosteuropa, aber nicht zum Urlaub, sondern aus beruflichen Gründen. Mit einem Besuch in Budapest will er das angeknackste Verhältnis zwischen Deutschland und Ungarn erneuern. Söder ist der erste deutsche Ministerpräsident, der den neuen ungarischen Premier Modja besucht. Nachmittags geht's weiter nach Griechenland und morgen dann nach Moldau.
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3: Viel Sonnenschein haben wir jetzt in ganz Bayern, aber gegen Abend, da soll's dann definitiv wolkiger werden. Und es wird aber noch richtig, richtig heiß heute. 33 bis sogar 40 Grad sind drin. Der Galaxy-Wetter-Trend für die nächsten Tage. Morgen auch mehr Sonne als Wolken am Start in ganz Bayern. Nur teilweise kann's bei euch schon zu Hitzegewittern kommen. Und so ist es dann übermorgen auch. Also insgesamt recht sonnig trotzdem. Und wir kriegen heiße 37 Grad maximal in den nächsten Tagen.
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3: Hi Autofahrer, kurzes Update. A71 Schweinfurt-Suhl in Höhe Marsbach. Vorsicht bitte in beide Richtungen. Hier sind gerade Straßenschäden. A7 Fulda Richtung Würzburg. Zwischen Hammelburg und Wasserlosen haben wir 3 Kilometer Stau. Ihr braucht hier gerade eine halbe Stunde länger. Hier hat's gekracht mit 3 Fahrzeugen. Deshalb hier einige Fahrbahnen blockiert. Falls ihr hier im Stau steht, bitte unbedingt eine Rettungsgasse bilden. Vielen Dank. Wenn ihr noch könnt, dann nehmt die U60 als Umleitung. Und A45 Gießen Richtung Aschaffenburg haben wir 1 Kilometer Stau zwischen Alzenau-Mitte und Karlstein. Hier braucht ihr gerade 10 Minuten länger. Habt ihr auch noch was entdeckt, einen Stau oder einen Blitzer, dann sehr gerne kostenlos bei uns melden an die 0800 007 0076. Danke euch und gute Fahrt.
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Ihr hört Radio Galaxy bei der Arbeit mit Moritz und ganz entspannt geht's jetzt in Richtung Mittagspause. Mit Kygo, Khaled und Griffin. Der eine, der macht richtig gute, entspannte Beats und die anderen zwei, die können einfach perfekt singen. Das ist Save My Love, ihr ganz neues Feature. Das gibt's jetzt für euch auf die Ohren hier auf Radio Galaxy. 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

So entspannt kommen wir bei der Arbeit durch. Also hier ist Radio Galaxy und wir machen da direkt auch weiter mit Magnetic, The Bowser, denn der ist gerade total angesagt. Vor allem auf TikTok gibt es tausende Beiträge mit diesem Sound. Den kennt ihr also vielleicht auch schon vom Durchscrollen und den gibt es jetzt für euch auf die Ohren hier auf Radio Galaxy.

0: Ab heute kommen alle Musikfans unter euch auf ihre vollen Kosten. Bei uns in Bayern ein richtig Riesen-Event in einer Altstadt. Und die verwandelt sich zu einer riesigen Live-Event-Bühne. Wo und wann ihr das erleben könnt, das verrate ich euch in einer Viertelstunde hier auf Radio Galaxy. Und wir starten gleich wieder durch mit Temper City Self-Aware. Ganz entspannte Nummer, damit ihr mir noch gut in Richtung Mittagspause kommt.
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Das ist einfach mal eine richtig fette Party bei uns in Bayern. Die Nürnberger Altstadt, die wird ab heute Abend zur größten Live-Bühne der City und das sogar mit Jubiläum. Es ist der 50. Geburtstag. Herzlichen Glückwunsch an dieser Stelle vom ganzen Radio Galaxy Team. Und weil ein runder Geburtstag natürlich ordentlich gefeiert werden muss, gibt's da direkt einen Tag obendrauf. Das Bardentreffen, das startet diesmal schon heute Abend eben und geht dann bis einschließlich Sonntag. Gerade wird da noch geschraubt, verkabelt und aufgebaut, denn rund 200.000 Besucherinnen und Besucher, die werden dann da erwartet. Also 4 Tage lang Musik, Party und Altstadt-Action in Nürnberg und das alles für exakt 0 Euro Eintritt. Gibt's einfach for free. Richtig coole Sache. Also lasst es krachen und wir wünschen euch natürlich ganz, ganz viel Spaß.

0: Hier ist Radio Galaxy um kurz vor 11 und ihr hört uns natürlich bei der Arbeit auch über eure Smart Speaker. Gerne mal ausprobieren und wir starten dann rein. Ganz entspannt in die nächste Stunde mit Harry Styles und American Girls, dem großen Hit von seinem aktuellen Album. Und damit ihr noch ein bisschen Energie auch noch bekommt, damit das sicher in die Richtung Mittagspause schafft, sind Flo für euch am Start. Die Power Mädels haben Leak It rausgehauen. Der ist frisch bei uns in der Playlist. Gibt's auch gleich für euch auf die Ohren hier auf Radio Galaxy.
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18: Ich bin Stefan Schütz. Fast 10.000 Menschen sind nach Schätzungen des Robert-Koch-Instituts in diesem Sommer an den Folgen von Hitze gestorben. Das ist mehr als in jedem anderen gesamten Jahr seit 2016, Tanja Wagner berichtet.
19: Besonders stark betroffen ist die Gruppe der über 85-Jährigen. Meist führt ein Hitzeschlag in Verbindung mit Vorerkrankungen zum Tod. Die Extremtemperaturen diesen Sommer haben eine bundesweite Debatte über mehr Hitzeschutz ausgelöst. Kommunen und Opposition

0: fordern mehr Geld, etwa für mehr Stadtgrün und die Entsiegelung von Flächen, aber auch um Kitas, Krankenhäuser und Pflegeeinrichtungen herunterzukühlen.
1: Die Deutsche Bahn stellt heute ihre Halbjahresbilanz vor. Medienberichte zeigen schon davor, zum ersten Mal seit 7 Jahren hat die Bahn Gewinn gemacht, und zwar im dreistelligen Millionenbereich. Außerdem sind so viele Menschen Bahn gefahren wie seit Corona nicht mehr, nämlich 960 Millionen. Das liegt wohl an den teuren Spritpreisen. Schon wieder brennt ein bayerischer Gipfel, diesmal in den Chiemgauer Alpen im Bereich der Hochwand nahe der Lackenbergwand. Die Feuerwehr ist mit einem Großaufgebot im Einsatz und bewässert die Umgebung, um die Ausbreitung zu verhindern. Die Menschen sollen Fenster und Türen geschlossen halten. Im Mai hatte der Saurüsselkopf nahe Ruhpolding gebrannt. Der Einsatz dauerte knapp einen Monat. Die UEFA kommt wohl heute Nachmittag zu einem Dringlichkeitstreffen zusammen, das melden die Süddeutsche Zeitung und BBC. Die europäischen Fußballverbände wollen über die Pläne von FIFA-Chef Infantino beraten, externe Geldgeber in den Fußballweltverband einsteigen zu lassen. Der afrikanische Fußballverband begrüßt die Pläne.
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3: Viel Sonnenschein haben wir jetzt in ganz Bayern, aber gegen Abend, da soll's dann definitiv wolkiger werden. Und es wird aber noch richtig, richtig heiß heute. 33 bis sogar 40 Grad sind drin. Der Galaxy-Wetter-Trend für die nächsten Tage. Morgen auch mehr Sonne als Wolken am Start in ganz Bayern. Nur teilweise kann's bei euch schon zu Hitzegewittern kommen. Und so ist es dann übermorgen auch. Also insgesamt recht sonnig trotzdem. Und wir kriegen heiße 37 Grad maximal in den nächsten Tagen.
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3: Hi Autofahrer, kurzes Update. A9 Halle-Leipzig Richtung Nürnberg. Vorsicht zwischen Trockau und Pegnitz. Hier sind Reifenteile auf der Autobahn. Der rechte und der mittlere Fahrstreifen sind hier blockiert. A7 Fulda Richtung Würzburg. Haben wir immer noch 5 Kilometer Stau zwischen Hammelburg und dem Dreieck Schweinfurt-Werneck. Ihr braucht hier eine Stunde länger. Gutes Durchhaltevermögen. Jetzt gekracht mit 3 Fahrzeugen. Ja, ihr werdet aber über den Standstreifen an der Unfallstelle jetzt vorbeigeführt. Und auch auf der rechten Seite. A7 Würzburg Richtung Fulda, also Gegenrichtung, haben wir dann zwischen Würzburg-Essenfeld und dem Dreieck Schweinfurt-Werneck noch 1 Kilometer Stau. Hier verliert ihr eine Viertelstunde. Habt ihr auch noch was entdeckt, einen Stau oder einen Blitzer, dann sehr gerne kostenlos bei uns melden an die 0800 007 0076. Danke euch und gute Fahrt.
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Kurz nach 11 haben wir es. Endspurt für diese erste Tageshälfte an diesem Donnerstag. Hier ist Radio Galaxy mit Moritz und gemeinsam kommen wir noch endgut in Richtung Mittagspause. Ne? Mit den besten aktuellen Hits vor allem geht das noch viel geschmeidiger und da kann man jetzt fast schon in Richtung Kantine tanzen. Das sind Shakira und Burner Boy mit Die Die, der große WM-Song. Aber Shakira passt auch einfach immer zum Sommer. Das geht auf jeden Fall. Wir können also in Erinnerung ein bisschen schwelgen und dabei den Sonnenschein da draußen genießen. Hier sind sie für euch auf Radio Galaxy. Das sind die besten aktuellen Hits bei der Arbeit.

Sonnenschein pur haben wir in ganz Bayern und die Temperaturen, die kriegen noch richtig rauf. Es wird richtig heiß heute Nachmittag und da heizen wir euch jetzt nochmal richtig schon mal ein mit dem perfekten Soundtrack. Moving to the Sun, jetzt bei uns in der Radio Galaxy Playlist von Ugel. Brandheiße Nummer, gerade eben erst erschienen und geht schon voll durch die Decke, natürlich auch wegen Social Media. Und der klingt aber auch einfach nach Sommer pur.

0: Ein Promi aus Bayern hat jetzt Big News für uns, hat sie verkündet auf Instagram. Ganz frisch rausgekommen, sage ich euch gleich in einer Viertelstunde, was da los war und wen das dann betrifft. Aber ich sag mal so, wenn ihr ungefähr so alt seid wie ich, dann kennt ihr ihn auf jeden Fall aus eurer Jugend noch. Und wir starten gleich wieder durch zusammen mit Hug Yourself, dem aktuellen Hit von Kamrat. Richtiger Motivationssound gleich für euch hier auf Radio Galaxy. Und ihr hört uns natürlich auch über den App. Einfach kostenlos downloaden, Radio Galaxy suchen im Play Store und dann seid ihr mit dabei.
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0: kennt ihn vielleicht noch von früher.
1: Boah, ich sehe es schon.
2: Hä? Du hast schon verloren.
1: Ja. Ich habe ja noch nicht Go gesagt. So schnell geht's nicht, Leute.

Phil Laude, damals noch auf YouTube mit den Jungs von Y-Titty aus Bayern natürlich, nämlich genauer gesagt aus Hippolstein. Und hier kommen die Big News. Phil ist jetzt verlobt. Herzlichen Glückwunsch an dieser Stelle. Seine Freundin Maria, die hat ihm den Antrag gemacht. Ja, ganz modern, darf natürlich auch sein. Und sie ist dafür sogar auf die Knie gegangen. Meinen größten Respekt und herzlichen Glückwunsch. 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

0: Ab geht's in eure Mittagspause mit Radio Galaxy und Holly Humberstone, gleich To Love Somebody. Ist genau das Richtige, um mal schön in die Semmel zu bleißen und dann aber auch ein bisschen durchzuschnaufen. Ne? Und danach direkt Popqueen Taylor Swift für euch. I knew it, I knew you. Habt ihr vielleicht auch schon die Filmplakate gesehen? Toy Story 5 ist angelaufen und das ist der Soundtrack dazu. Ganz frisch bei uns reingekommen und gibt's gleich für euch auf die Ohren hier auf Radio Galaxy.
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19: Ich bin Stefan Schütz. Bei der Bahn ist das erste Halbjahr wirtschaftlich gut gelaufen. Unterm Strich verzeichnete der Konzern ein Plus von fast 150 Millionen Euro. Damit schreibt das Eisenbahngeschäft erstmals seit 7 Jahren wieder schwarze Zahlen, sagte Bahnchefin Paller. Sie fügte hinzu, sie sei erst dann zufrieden, wenn die Qualität im täglichen Betrieb überzeugt. Dafür werde weiter kräftig investiert. Es ist vielleicht ein Hoffnungsschimmer. Die deutsche Wirtschaft meldet zum dritten Mal in Folge ein Wachstum nach einem Quartal. Im Zeitraum von April bis Juni lag das Plus bei 0,2%. In den beiden gemessenen Abschnitten davor legte das Bruttoinlandsprodukt um 0,3 und 0,4% zu. Aus dem Ausland verzeichnete die Industrie mehr Aufträge. Zudem legten die deutschen Exporte im Mai den vierten Monat in Folge zu. Die Menschen fahren mehr Bahn und kaufen häufiger E-Autos. Ein Grund dürften die hohen Spritpreise sein. Es sind auch insbesondere diese Energiepreise, die maßgeblich die Inflation befeuern. Also den Wert, der zeigt, um

0: wie viel teurer das Leben im Jahresvergleich geworden ist. In Bayern sind die Verbraucherpreise im Juli um 2,8% gestiegen. Der Sportartikelhersteller Adidas hat seine Umsatzprognose für dieses Jahr nach oben korrigiert. Bis 10% sind wohl mehr drin. Das liegt auch an der Fußball-WM. Zurückblickend gerät Vorstandschef Gulden in Schwärmen. Adidas hatte 14 WM-Mannschaften ausgerüstet, darunter beide Finalisten. Im ersten Halbjahr lag der Umsatz bei über 13 Milliarden Euro.
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2: Viel Sonnenschein haben wir jetzt in ganz Bayern, aber gegen Abend, da soll es dann definitiv wolkiger werden und es wird aber noch richtig, richtig heiß heute. 33 bis sogar 40 Grad sind drin. Der Galaxy-Wetter-Trend für die nächsten Tage, morgen auch mehr Sonne als Wolken am Start in ganz Bayern. Nur teilweise kann es bei euch schon zu Hitzegewittern kommen und so ist es dann übermorgen auch. Also insgesamt recht sonnig trotzdem und wir kriegen heiße 37 Grad maximal in den nächsten Tagen.
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2: Hi Autofahrer, kurzes Update. A7 Fulda Richtung Würzburg. Zwischen Hammelburg und Wasserlosen haben wir 6 Kilometer Stau. Ihr verliert eine gute halbe Stunde hier. Herz gekracht mit 3 Fahrzeugen gleich. Hier laufen gerade die Bergungsarbeiten. Also wenn ihr hier im Stau steht, bitte unbedingt eine Rettungsgasse bilden. Und ihr werdet dann über den rechten und den Standstreifen an der Unfallstelle vorbeigeführt. A7 Würzburg Richtung Fulda haben wir dann noch 11 Kilometer Stau zwischen Bad Kissingen, Obertholber und dem Fuldauer Dreieck. Und hier braucht ihr auch nochmal eine halbe Stunde länger. Habt ihr auch noch was gesehen, einen Stau oder einen Blitzer, dann sehr gerne kostenlos bei uns melden an die 0800 007 0076. Danke euch und gute Fahrt.
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schöne Mittagspause wünsche ich euch, Heide Moritz hier auf Radio Galaxy. Ich habe mir den Spaß mal erlaubt und bei meiner Lieblingsmetzgerei mal geguckt, was so auf dem Mittagsangebot heute steht. Und da gibt es als erstes mal Schaschlikspieß und dazu Reis. Nicht schlecht. Auch ein Schweinsbraten mit Kloß darf natürlich nicht fehlen. Und Schnitzel.

0: das überbacken mit Soße und Reis. Also Leute, da könnte ich mich heute schon überhaupt nicht entscheiden. Und ich hoffe, ihr habt was ähnlich Leckeres gerade auf dem Teller und genießt eure Mittagspause. Und wir haben den passenden Soundtrack hier auf Radio Galaxy für euch dazu. Alex One jetzt mit Fever Dream. Der passt perfekt zu diesem Sonnenschein da draußen.
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1: Nur noch einen Tag. Morgen ist es schon soweit und dann erscheint das neue Album von Ariana Grande. Wir freuen uns schon richtig drauf und haben jetzt schon die erste Single-Auskopplung für euch am Start. Hate That I Made You Love Me. Ihr liebt diese Nummer einfach, denn die geht gerade vor allem auf Social Media voll durch die Decke und das ist absolut berechtigt. Hier ist ihr wohl persönlichster Liebessong ever, so hat sie ihn angekündigt. Das ist Hate That I Made You Love Me von Ariana Grande für euch hier auf Radio Galaxy.

0: 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Kurz vor halb eins haben wir, ihr hört Radio Galaxy und wir haben natürlich auch für eure Mittagspause den passenden Soundtrack. 5 AM gleich für euch von Michael Schulte, ein richtiger Motivationssong, ja, der geht auf jeden Fall. Und Leonie und Callum Scott haben sich zusammengetan. Das ist Day, die ist ganz neu bei uns reingekommen in die Playlist hier auf Radio Galaxy. Gibt's auch gleich für euch auf die Ohren und unterwegs in eurer Mittagspause, da hört ihr uns natürlich auch über die Galaxy App gerne kostenlos downloaden.
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Heute Abend gibt's was zu lachen bei euch in Aschaffenburg. Es sind die Campus Filmnächte 2026 und heute Abend auf dem Programm steht Extrawurst. Eine Komödie unter anderem mit Harpe Kerkeling, Christoph Maria Herbst oder Fari Yardim. Also das ist auf jeden Fall schon mal eine richtig gute deutsche Besetzung. Geht's um einen richtigen Schlagabtausch in einem Tennisclub und das nicht nur auf dem Feld. Könnt ihr euch heute Abend reinziehen und das Ganze gibt's natürlich dann auch wie immer ab 8 Uhr ist dann schon der Einlass. Könnt ihr euch schon mal bereit machen und gute Plätze suchen. Open Air natürlich und dann geht's um 21.30 Uhr los. Die Tickets gibt's ab 12 Euro und die findet ihr auf campus-filmnächte.de. 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
8: Ich bin Stefan Schütz. Die Deutsche Bahn schreibt erstmals seit Jahren wieder schwarze Zahlen. Unterm Strich steht nach den ersten 6 Monaten ein Plus von 147 Millionen Euro. Bahnchefin Palla freut sich, aber es gebe noch viel zu tun. Tanja Wagner berichtet.
9: Sie sei erst zufrieden, wenn auch die Qualität wieder stimme, so Palla in der Mitteilung zur Halbjahresbilanz. Positiv dagegen der Trend im Kerngeschäft. Selbst die Sorgenkindergüter und Fernverkehr hätten ein Plus erwirtschaftet. Dabei dürfte die Bahn auch von den hohen Spritpreisen profitieren. So verzeichnete der Konzern fast 1 Milliarde Fahrgäste.
8: Die hohen Temperaturen sind vor allem für ältere Menschen sehr belastend. Insgesamt sind in diesem Sommer etwa 10.000 Menschen an den Folgen von Hitze gestorben, schätzt das Robert-Koch-Institut. Davon hat es allein in Bayern etwa 1.000 getroffen. Besonders stark unter der Hitze leidet die Gruppe der über 85-Jährigen. Meist führt ein Hitzeschlag in Verbindung mit Vorerkrankungen zum Tod. Weitere 84.000 Evakuierte an der französischen Atlantikküste können in ihre Häuser zurückkehren, da sich die Waldbrandlage spürbar entspannt hat. Etwa gleich viele müssen noch in Notunterkünften bei Freunden und Verwandten ausharren. Die zuständige Präfektin von Bordeaux teilte mit, dass die Rückkehrer ihre Mobiltelefone im Blick haben sollen, um schnell auf Warnungen der Behörden reagieren zu können, falls die Brände wieder aufflammen. Fußball boomt wie nie zuvor. In der zurückliegenden Saison haben die Clubs aus der ersten und zweiten Bundesliga so viele Tickets verkauft wie noch nie. Das teilte die Bundesliga GmbH mit. Insgesamt sind fast 21,5 Millionen Karten über die Ladentheke gegangen. Im Schnitt fast 35.000 Zuschauer pro Spiel.
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10: Egal ob das Büro, die Wohnung oder das Auto, alles wird heute zur Sauna. Es ist einfach richtig heiß. Die Sonne knallt ordentlich runter. Maximal 38 Grad sind heute drin. Und der Radio Galaxy Wettertrend? Morgen tagsüber noch eine Mische aus Sonne und Wolken bei 35 Grad. Am Abend sind dann erste Gewitter mit dabei.
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11: Und wir schauen immer auf die Straße. Hier wird geblitzt in Wörth auf der Landstraße auf der Höhe der Schule. Hier sind nur 30 erlaubt. Habt ihr noch was gesehen? Ein Stau oder Blitzer? Meldet es gerne kostenfrei 0800 007 0076.
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1: Ihr seid bei Radio Galaxy, Lea hier für euch am Start und wir schwitzen uns jetzt gemeinsam durch diesen wirklich super heißen Donnerstag. Ganz schön anstrengend, sich bei den Temperaturen heute überhaupt zu konzentrieren. Ein paar Stunden noch und dann geht's ab Richtung Feierabend. Und damit sind wir den Sommerferien und auch dem Urlaub gleich schon wieder ein Stückchen näher. Und damit ihr gut durchhaltet, habe ich die besten aktuellen Hits für euch mit am Start. Wir liefern euch auf jeden Fall jede Menge Power. Bebe Rexha und New Religion jetzt hier für euch auf Radio Galaxy.

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schönen heißen Donnerstagnachmittag zusammen. Heute nichts wie ab ins Wasser. Ist das Einzige, was so ein bisschen Abkühlung bringt irgendwie. Grüße an der Stelle an alle, die gerade schon eine Poolparty feiern. Ich liefere euch pure Partyenergie dazu. Also schnell nochmal die Bluetooth-Box ein bisschen lauter drehen. Hier für euch die Power-Kombi Nicki Minaj und Justin Bieber mit einem absoluten Partyklassiker Beauty and the Beat. Die besten aktuellen Hits nur hier für euch auf Radio Galaxy.

0: Ihr seid bei Radio Galaxy. Ihr habt's fast geschafft. Grüße an alle Schülerinnen und Schüler da draußen. Nur noch einen Tag morgen und dann geht's auch schon ab in die Sommerferien. Viele sind sicherlich auch schon ein bisschen aufgeregt. Erstmal gibt's ja noch Zeugnisse. Und für die Ferienvorfreude habe ich jetzt schon mal den passenden Sound für euch. Eine Portion gute Laune gleich von Shakira und Burner Boy mit jeder Menge Hüftschwung und Die-Die. Und davor erst noch Olivia Rodrigo. Sie hat nämlich was ganz Frisches gedroppt, im wahrsten Sinne des Wortes. Drop Dead, gleich hier für euch auf Radio Galaxy. 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
10: Und wir schauen immer auf die Straße. Hier wird geblitzt in Wörth auf der Landstraße auf der Höhe der Schule. Hier sind nur 30 erlaubt. Habt ihr noch was gesehen? Ein Stau oder Blitzer? Meldet es gerne kostenfrei 0800 007 0076.
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Das ist der neue Hotdog-Rekord. Schönen Donnerstag zusammen, Lea hier für euch. Die Fußball-WM ist jetzt schon wieder fast knapp 2 Wochen her, aber jetzt sind ein paar richtig verrückte Zahlen veröffentlicht worden. In den Stadien sind während dem Turnier fast 675.000 Hotdogs verkauft worden. Richtig krasse Zahl. Dafür haben die Fans zusammengerechnet über 6 Millionen US-Dollar ausgegeben. Das muss man sich erstmal vorstellen. 6 Millionen Dollar für Hotdogs, richtig heftig. Kann ich ehrlich gesagt nicht so richtig nachvollziehen. Ich finde Hotdogs nämlich gar nicht so geil. Das Brot ist immer so lätschig und so süßlich. Schmeckt mir persönlich überhaupt nicht. Aber trotzdem, dieser neue Hotdog-Rekord bei der Fußball-WM muss gefeiert werden. Deshalb hier für euch der offizielle WM-Soundtrack Shakira und Burna Boy mit Die Die. Jetzt hier für euch auf Radio Galaxy.

0: Nummer 2. Ihr seid bei Radio Galaxy. Puh, es ist richtig heiß heute. Deshalb die wichtigste Message des Tages.
1: Stay hydrated, bitches.
0: Es ist einfach viel zu heiß heute, Leute. Also schnell doch mal mit einem kühlen Getränk eindecken und frischer Sound, der kommt von mir mit den besten aktuellen Hits. Richtig geiler Beat gleich mit am Start von Flow mit Leak It und davor noch ein bisschen gechillter mit Temper City und Self Aware. Das alles gibt's gleich hier für euch auf Radio Galaxy.
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17: Ich bin Stefan Schütz. Zum ersten Mal seit 7 Jahren hat die Bahn wieder Gewinn gemacht. Unterm Strich stand im ersten Halbjahr ein Plus von 147 Millionen Euro. Im Vorjahresvergleich stand noch ein Verlust von 760 Millionen Euro zu Buche. Auch bei den Fahrgastzahlen legte die Bahn zu. Sie stiegen im ersten Halbjahr auf 960 Millionen, 17 Millionen mehr als im Vorjahreszeitraum. Die Menschen fahren mehr Bahn und kaufen häufiger E-Autos. Ein Grund dürften die hohen Spritpreise sein. Es sind auch insbesondere diese Energiepreise, die maßgeblich die Inflation befeuern, also den Wert, der zeigt, um wie viel teurer das Leben im Jahresvergleich geworden ist. In Bayern sind die Verbraucherpreise im Juli um 2,8% gestiegen. Sonnencreme schützt vor Hautkrebs, das glauben laut einer Umfrage für die Zeit 2/3 der Menschen in Deutschland. Fachleute sind da aber skeptisch. In einer neuen medizinischen Leitlinie heißt es, es lasse sich nicht wissenschaftlich belegen, dass Sonnenschutzmittel ausreichend vor Hautkrebs schützen, vor allem wenn der tatsächliche Lichtschutzfaktor geringer ist als auf der Packung angegeben. Gefährlicher Zwischenfall im Krieg zwischen Russland und der Ukraine. Die polnische Regierung geht davon aus, dass auf ihrem Gebiet eine russische Rakete in einem Feld eingeschlagen ist. Für die Bevölkerung habe keine Gefahr bestanden, weil ein Kampfjet bereit war, das Geschoss unschädlich zu machen, heißt es. Polen ist NATO-Mitglied und könnte die Verbündeten zu Hilfe rufen, falls es sich angegriffen fühlt.
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18: Klimaanlagen sind heute definitiv die Helden des Tages. Draußen ist's ordentlich warm heute. Die Temperaturen steigen auf bis zu 38 Grad. Also wenn ihr rausgeht, dann unbedingt an den Sonnenschutz denken. Und der Radio-Galaxy-Wetter-Trend? Morgen geiles Wetter für die Zeugnisübergabe. Viel Sonne, dazu ein paar lockere Wolken. Nur gegen Abend, da sind dann kleinere Gewitter mit dabei.
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19: Und wir schauen einmal auf die Straße. Ihr müsst ja aufpassen auf der A3 Frankfurt Richtung Würzburg zwischen Rohrbrunn und Markt Heidenfeld. Hier besteht eine Gefahr durch einen defekten PKW und deswegen ist der Standstreifen blockiert. Ansonsten wird geblitzt in Miltenberg auf der Bürgstädter Straße, hier dürft ihr nur 30 fahren, und in Wörth auf der Landstraße auf der Höhe der Schule, hier sind ebenfalls nur 30 erlaubt. Habt ihr noch was gesehen, ein Stau oder Blitzer, meldet es gerne, kostenfrei 0.

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0: 72 Stunden Blasen am Stück ohne Pause. Dieser neue Weltrekordversuch startet in Nürnberg. Hi, Lea hier für euch. Thomas Engelbrecht ist Vizepräsident vom Verband der evangelischen Posaunerchöre und er will zusammen mit ihnen 72 Stunden lang am Stück in der St. Jakobskirche in Nürnberg musizieren. Heute Morgen um 9 Uhr ging's los. Ist eine ziemlich verrückte Idee. Thomas, was genau habt ihr vor?
1: Ja, wir machen einen 72-Stunden-Spielmarathon hier in Nürnberg in der Jakobskirche. Das heißt, wir spielen 72 Stunden nonstop mit 2000 Bläserinnen und Bläser aus ganz Bayern, ungefähr 2200 Stücke. Und ist hier 72 Stunden lang.
0: Wow, das klingt sportlich. Wie kann man das hinkriegen?
1: Wir sind hier 48 Runden unterwegs, immer 90 Minuten. Und in diesen 90 Minuten spielen immer genau drei Posaunenchöre und die spielen der Reihe nach. Und nach 90 Minuten wechseln wir durch. Das machen wir 48 Mal und am Sonntag früh Weltrekord.
0: Wow. Lieber Thomas, dann drücke ich euch ganz, ganz fest die Daumen, dass ihr das schafft. Wäre mega cool, neuer Weltrekord. Ich drücke euch die Daumen. Und damit schönen restlichen Donnerstag euch noch. 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
1: Und einen Tag noch und dann geht's ab in die Sommerferien. Der liebe Stefan hat sich gerade bei mir gemeldet. Stefan, wo geht's bei dir hin? Fährst du irgendwie in Urlaub?
2: Ja, wir haben am 23.08. haben wir ab nach Italien auf dem Campingplatz.
1: Geil. Wer geht alles mit?
2: Ja, meine Tochter geht mit, mein Enkelkind geht mit, meine Nichte geht mit und noch ein paar Freunde.
1: Also,
2: wir haben ein kleines Dorf.
1: Wow, also alle mit dabei. Wir wünschen euch auf jeden Fall einen ganz schönen Urlaub, lieber Stefan. Und für alle anderen jetzt schon mal ein bisschen Urlaubsfeeling für euch. Und zwar Jason Derulo zusammen mit DJ Goya und Michiko. Jetzt hier für euch auf Radio Galaxy.

0: ihr seid bei Radio Galaxy. Na, wird bei euch im Büro auch fleißig diskutiert, ob die Klimaanlage jetzt zu kalt oder viel zu warm ist? Immer großes Thema hier bei uns in der Redaktion, also ihr seid definitiv nicht allein. Und für euren Endspurt Richtung Feierabend heute eine Portion gute Laune für euch mit einem ganz speziellen Love-Song, nicht so 0815-mäßig, hat einen ganz besonderen Beat. Fever Dream von Alex Warren haben wir gleich mit dabei und davor noch der Cutie Harry Styles mit American Girls. Das alles gibt's gleich hier für euch auf Radio Galaxy, die besten aktuellen Hits.
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10: Und wir schauen einmal auf die Straße. Ihr müsst ja aufpassen auf der A3 Frankfurt Richtung Würzburg zwischen Rohrbrunn und Markt Heidenfeld. Hier besteht eine Gefahr durch einen defekten PKW und deswegen ist der Standstreifen blockiert. Ansonsten wird geblitzt in Miltenberg auf der Birkstädter Straße. Hier dürft ihr nur 30 fahren und in Wörth auf der Landstraße auf der Höhe der Schule. Hier sind ebenfalls nur 30 erlaubt. Habt ihr noch was gesehen? Ein Stau oder Blitzer? Meldet es gerne kostenfrei 0800 007 0076.
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0: Life. Mit diesem Spiel wird Wandern nie mehr langweilig. Hi, Lea hier für euch. Gerade geht auf TikTok und Instagram die sogenannte ABC-Begrüßungs-Challenge viral. Ist richtig witzig. Die Aufgabe, jeden Wanderer, der euch entgegenkommt, begrüßen, aber immer mit dem nächsten Buchstaben im Alphabet. Los geht's mit einer Begrüßung, die mit A anfängt, dann B, C und so weiter. Ist gar nicht so einfach, wenn man mal drüber nachdenkt. Es klingt dann ungefähr so.
1: Hallo.
2: Bonjour.
1: Hallo. Hallo.
3: Das ist traumhaft hier, ne?
4: Ja.
1: Einladende Aussicht.
3: Vierti miteinander.
0: Vierti, F wie Vierti, richtig geil. Wäre ich persönlich jetzt nicht darauf gekommen. Ganz ehrlich, ich glaube spätestens bei Q, X oder Y bin ich raus. Also ist auf jeden Fall eine richtig coole Idee. Als kleines Spiel für zwischendurch könnt ihr euch ja mal merken, falls bei euch jetzt in nächster Zeit der Wanderurlaub ansteht. Alternativ geht das natürlich auch beim Nachmittagsspaziergang. Und damit schönen restlichen Donnerstag euch noch. 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

0: Kurz vor drei, ihr seid bei Radio Galaxy. Die Eltern unter euch kennen's, die Sommerferien stehen vor der Tür. Damit beginnt der Hauptstress aber erst jetzt so richtig. Die Organisation der Sommerferien geht los. Wo bringe ich die Kiddies am besten unter und womit beschäftige ich sie den ganzen Tag lang und das 6 Wochen lang? Damit seid ihr definitiv nicht die Einzigen. Ich unterstütze euch beim Ideensammeln mit den besten aktuellen Hits. Taylor Swift mit dem Titelsong von Toy Story 5 und jeder Menge Country Vibes. I knew it, I knew you gleich für euch mit dabei. Und davor noch Kamrat mit einer dicken Umarmung und Hug Yourself. Das alles in ein paar Minuten hier auf Radio Galaxy.
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9: Ich bin Stefan Schütz. Ab wann handelt es sich um einen Verstoß gegen den Datenschutz, wenn zum Beispiel WhatsApp-Nachrichten an Dritte weitergeleitet werden? Damit beschäftigt sich der Bundesgerichtshof. Eine Frau hatte einer Freundin per Textnachrichten die Zustände bei ihrem Arbeitgeber mitgeteilt. Nach einem Streit leitete die Beklagte die Nachrichten an die Praxis weiter. Der Klägerin wurde daraufhin gekündigt. Weil das Wasser knapp wurde, mussten die Bewohner Münchens wochenlang Auflagen zum Wassersparen einhalten. So waren unter anderem das Bewässern von Rasen oder die Reinigung von Terrassen verboten. Diese Einschränkungen werden im August nicht verlängert, trotz angespannter Grundwassersituation. Die Verantwortlichen rechnen mit Beginn der Sommerferien mit weniger Wasserverbrauch. Die deutsche Wirtschaft meldet zum dritten Mal in Folge ein Wachstum nach einem Quartal. Im Zeitraum von April bis Juni lag das Plus bei 0,2%. In den beiden gemessenen Abschnitten davor legte das Bruttoinlandsprodukt um 0,3 und 0,4% zu. Aus dem Ausland verzeichnete die Industrie mehr Aufträge. Zudem legten die deutschen Exporte im Mai den vierten Monat in Folge zu. Fußball boomt wie nie zuvor. In der zurückliegenden Saison haben die Clubs aus der ersten und zweiten Bundesliga so viele Tickets verkauft wie noch nie. Insgesamt sind fast 21,5 Millionen Karten über die Ladentheke gegangen. Im Schnitt fast 35.000 Zuschauer pro Spiel.
10: Und jetzt Aktuelles aus unserer Region.
11: Mit Marlene. In Faulbach ist am Mittag ein Auto in einem Bahnübergang mit einer Regionalbahn zusammengestoßen. Ein 67-Jähriger hatte den Zug beim Überqueren der Gleise offenbar übersehen. Der Lokführer leitete noch eine Vollbremsung ein. Verletzt wurde niemand, trotzdem waren 10 Rettungswagen im Einsatz. Am Auto entstand ein Schaden von rund 5.000 Euro, an der Lok von etwa 3.000 Euro. Die Bundespolizei nahm den Unfall auf. Die Strecke ist wieder befahrbar. 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
12: Egal ob das Büro, die Wohnung oder das Auto, alles wird heute zur Sauna. Es ist einfach richtig heiß. Die Sonne knallt ordentlich runter. Maximal 38 Grad sind heute drin. Und der Radio Galaxy Wettertrend? Morgen tagsüber noch eine Mische aus Sonne und Wolken bei 35 Grad. Am Abend sind dann erste Gewitter mit dabei.
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11: Und wir schauen nochmal auf die Straße. Hier müsst ihr aufpassen, wenn ihr auf der A3 Würzburg in Richtung Frankfurt unterwegs seid. Zwischen dem Offenbacher Kreuz und Frankfurt am Main Süd besteht eine Gefahr durch 2 defekte Autos auf dem rechten Fahrstreifen. Ansonsten wird geblitzt in Miltenberg auf der Birkstädter Straße. Hier sind nur 30 erlaubt und in Wörth auf der Landstraße auf der Höhe einer Schule. Hier sind auch nur 30 erlaubt. Habt ihr noch was gesehen? Ein Stau oder Blitzer, meldet es gerne kostenfrei. 0800 007 0076. Gute Fahrt.
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0: haben ihr Ziel erreicht. Tja, und dann landet ihr trotzdem irgendwo im Nirgendwo, einfach auf der Holzbrücke.
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0: Genau das ist einem Autofahrer in Oberbayern passiert. Er wollte mit seinem Wagen zu einer Alm fahren und hat sich dabei voll und ganz auf sein Navi verlassen. Mach ich zugegeben auch immer so, weil ich absolut keinen Plan habe, wohin ich jetzt fahren soll. Ja, und erst wurde der Weg immer schmaler und aus der Forststraße wurde irgendwann ein Wanderweg. Offenbar dachte sich der Fahrer, ja, wird schon passen. Spoiler, hat nicht gepasst. Auf einer schmalen Holzbrücke ist das Auto immer weiter abgerutscht und ist dann letztendlich im Unterboden hängen geblieben. Weiter ging es keinen Meter mehr und ein Wanderer, der wurde dann um Hilfe gebeten, hat einen Landwirt dazu geholt und am Ende mussten Feuerwehr, Gemeinde und Abschleppdienst ran. 4 Stunden hat die ganze Bergungsaktion gedauert, also denkt vielleicht dran, vielleicht vorher die Route nochmal checken und nicht immer hundertprozentig aufs Navi vertrauen. Und damit schönen Donnerstag euch noch. 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

Puh, 38 Grad draußen. Egal was man macht, alles klebt einfach nur. Und jetzt stellt euch einfach mal das komplette Gegenteil vor. Schneesturm, norwegische Fjorde, eisige Luft. Ganz ehrlich, macht gerade richtig Spaß, sich das vorzustellen. Gleich ein bisschen erfrischender. Genau diese Stimmung war die Inspiration für diesen gerade total gehypten Song The Bowser mit Magnetic. Eine total entspannte Nummer und erfrischt auf jeden Fall so ein bisschen. Jetzt hier für euren heißen Donnerstag auf Radio Galaxy.

0: kurz vor 3:30, ihr seid bei Radio Galaxy. Und damit nichts wie ab zum Badesee oder ins Freibad. Gute Entscheidung, bei den Temperaturen einfach das Beste, was ihr machen könnt. Sonnencreme nicht vergessen an der Stelle. Grüße an alle, die gerade schon auf dem Weg dahin sind. Bis ihr im Wasser seid, gibt's jetzt schon mal ein bisschen erfrischenden Sound von mir. Gleich für euch Holly Humberstone mit To Love Somebody hier auf Radio Galaxy. 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
11: Und wir schauen nochmal auf die Straße. Hier müsst ihr aufpassen, wenn ihr auf der A3 Würzburg in Richtung Frankfurt unterwegs seid. Zwischen dem Offenbacher Kreuz und Frankfurt am Main Süd besteht eine Gefahr durch zwei defekte Autos auf dem rechten Fahrstreifen. Ansonsten wird geblitzt in Miltenberg auf der Birkstädter Straße. Hier sind nur 30 erlaubt. Und in Wörth auf der Landstraße auf der Höhe einer Schule. Hier sind auch nur 30 erlaubt. Habt ihr noch was gesehen? Ein Stau oder Blitzer, meldet es gerne kostenfrei. 0800 007 0076. Gute Fahrt.
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0: Die Schönheit liegt im Imperfekten. Hi, Lea hier für euren Nachmittag. Es gibt einen neuen Dating-Trend, der mir wirklich absolut sympathisch ist. Um was es geht, das hat uns Felix heute Morgen in der Morningshow erzählt. Wir hören mal kurz rein.
1: Wir alle waren schon auf klassischen Dinner- oder Bar-Dates. Jeder macht sich einigermaßen schick und dann wird sich zum Abendessen getroffen. Ein Trend, der da in eine ganz andere Richtung geht, nennt sich Aktiv-Dating und ich finde es sehr erfrischend. Da treffen sich Leute, nämlich zum Beispiel zum Tennismatch, zum Inliner oder Radfahren, sogar auch zum Wandern. Aktiv-Dating hat gleich mehrere Vorteile, wie ich finde. Zum einen lernt ihr euch so richtig kennen. Es ist echt, ihr schwitzt vielleicht und da es allen gleichermaßen so geht, sinkt der Druck, irgendwie perfekt rüberkommen zu wollen, enorm. Zum anderen lebt ihr eure liebsten Hobbys gleich mal gemeinsam miteinander aus. Also im Endeffekt mehr Spaß, mehr Authentizität, weniger Fassade. Das ist Aktivdating.
0: Wow, finde ich richtig cool, richtig positiver Trend. Also unbedingt merken für alle, die am Wochenende schon ein Date geplant haben. Und frische neue Trends, die kriegt ihr immer hier bei uns auf Radio Galaxy um 6:15. Schönen Donnerstag euch noch. 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

0: kurz vor 16 Uhr. Ihr seid bei Radio Galaxy. Und damit großen Respekt an alle, die auf den Baustellen, im Garten oder auch im Landschaftsbau arbeiten. Draußen arbeiten bei dem Wetter ist ziemlich anstrengend. Heute ist wirklich jeder Schattenplatz absolut Gold wert. Und für die letzten paar Minuten vor dem Feierabend heute liefere ich euch noch mal eine runde Motivation. Ijel mit Move Into the Sun ist mit am Start. Und zum Reinstarten ein bisschen entspannter mit Michael Schulte und 5 AM. Das alles in ein paar Minuten hier für euch auf Radio Galaxy.
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9: Ich bin Stefan Schütz. Wehrpflichtige Männer aus der Ukraine können künftig nicht mehr so einfach in die Europäische Union. Die erschwert ihnen die Flucht vor dem Krieg gegen Russland. Die bisher vereinfachten Aufnahmeregeln wird es nicht mehr geben, heißt es. Fast 4,4 Millionen Menschen aus der Ukraine haben bisher in der EU Schutz gefunden. Die Armee sucht nach rund 2 Millionen Wehrpflichtigen. Die hohen Temperaturen sind vor allem für ältere Menschen sehr belastend. Insgesamt sind in diesem Sommer etwa 10.000 Menschen an den Folgen von Hitze gestorben. Das schätzt das Robert-Koch-Institut. Besonders stark betroffen ist die Gruppe der über 85-Jährigen. Meist führt ein Hitzeschlag in Verbindung mit Vorerkrankungen zum Tod. In Südeuropa kämpfen Feuerwehrkräfte weiter gegen Waldbrände. An Frankreichs Atlantikküste und in der Region um Spaniens Hauptstadt Madrid hat sich die Lage entspannt. Nicht so auf Kreta und in der Türkei. Rachel Sommer berichtet.
10: Die Einsatzkräfte halten den riesigen Waldbrand bei Bordeaux weiter in Schach. Zehntausende Menschen, die ihr Zuhause vorsichtshalber verlassen mussten, können nun wieder heimkehren. Doch nicht überall wendet sich die Lage zum Guten. Auch an etlichen anderen Orten in Frankreich sind Waldbrände ausgebrochen. Noch deutlich weiter südlich von Bordeaux, in Brignoles etwa, haben auch Superstar George Clooney und seine Familie ihr Haus aus Sicherheitsgründen geräumt.
9: Die hohen Temperaturen sind vor allem für ältere Menschen sehr belastend. Insgesamt sind in diesem Sommer etwa 10.000 Menschen an den Folgen von Hitze gestorben, schätzt das Robert-Koch-Institut, etwa 1.000 in Bayern. Besonders stark unter der Hitze leidet die Gruppe der über 85-Jährigen. Meist führt ein Hitzeschlag in Verbindung mit Vorerkrankungen zum Tod.
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11: Klimaanlagen sind heute definitiv die Helden des Tages. Draußen ist's ordentlich warm heute. Die Temperaturen steigen auf bis zu 38 Grad. Also wenn ihr rausgeht, dann unbedingt an den Sonnenschutz denken. Und der Radio Galaxy Wettertrend? Morgen geiles Wetter für die Zeugnisübergabe. Viel Sonne, dazu ein paar lockere Wolken. Nur gegen Abend, da sind dann kleinere Gewitter mit dabei.
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13: Und wir schauen einmal auf die Straße. Ihr müsst ja aufpassen auf der A3 Würzburg Richtung Frankfurt zwischen dem Offenbacher Kreuz und Frankfurt am Main Süd. Hier sind Bergungsarbeiten auf dem rechten Fahrstreifen. Deswegen ist der rechte Fahrstreifen gesperrt. Der Verkehr staut sich. Ansonsten wird geblitzt auf Heilbacher Höhe, wenn ihr Richtung Straß-Bessenbach fahrt. Kurz vor der Bushaltestelle in der 50er-Zone. In Miltenberg auf der Bürgstädter Straße. Hier sind nur 30 erlaubt. Und in Wörth auf der Landstraße auf der Höhe einer Schule. Hier sind ebenfalls nur 30 erlaubt. Habt ihr noch was gesehen? Ein Stau oder Blitzer, meldet es gerne kostenfrei. 0800 007 0076.
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ist der neue Hotdog-Rekord. Schönen Donnerstag zusammen, Lea hier für euch. Die Fußball-WM ist jetzt schon wieder fast knapp 2 Wochen her, aber jetzt sind ein paar richtig verrückte Zahlen veröffentlicht worden. In den Stadien sind während dem Turnier fast 675.000 Hotdogs verkauft worden. Richtig krasse Zahl. Dafür haben die Fans zusammengerechnet über 6 Millionen US-Dollar ausgegeben. Das muss man sich erstmal vorstellen. 6 Millionen Dollar für Hotdogs, richtig heftig. Kann ich ehrlich gesagt nicht so richtig nachvollziehen. Ich finde Hotdogs nämlich gar nicht so geil. Das Brot ist immer so lätschig und so süßlich. Schmeckt mir persönlich überhaupt nicht. Aber trotzdem, dieser neue Hotdog-Rekord bei der Fußball-WM muss gefeiert werden. Deshalb hier für euch der offizielle WM-Soundtrack Shakira und Burna Boy mit Die Die. Jetzt hier für euch auf Radio G.

0: Morgen gibt's noch Zeugnisse und dann aber nichts wie ab in die wohlverdienten Sommerferien. Hi, Lea hier für euch am Start. Die Vorfreude ist schon riesig. Unser lieber Schülerpraktikant, der Carlo, der hat uns mal zusammengefasst, auf was er sich in den Ferien am meisten freut.
1: Dass auf jeden Fall keine Schule ist, dass ich mit meinen Freunden viel Zeit verbringen kann und in Urlaub gehen mit meiner Familie.
0: Mega, dann wünschen wir dir und deiner Familie auf jeden Fall einen wunderschönen Urlaub und allen anderen natürlich auch einen schönen, wohlverdienten Ferienstart morgen. Ein bisschen Urlaubs-um-Sommer-Feeling liefere ich euch jetzt schon mal und zwar mit Move Into the Sun von Ijel, jetzt hier für euch auf Radio Galaxy.

0: oder Pistazie. Heute gibt's keine falsche Entscheidung, Hauptsache Eis. Und musikalisch servieren wir euch gleich die nächste Lieblingssorte. Mit am Start die besten aktuellen Hits. Klingt ein bisschen nach Vanilleeis, finde ich. Ruhig, aber trotzdem richtig süß. Teddy Swims mit Mr. Know-It-All. Und davor noch ordentlich Wumms von Kato mit Turn the Lights Off. In ein paar Minuten hier auf Radio Galaxy.
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11: Und wir schauen einmal auf die Straße. Ihr müsst ja aufpassen auf der A3 Würzburg Richtung Frankfurt zwischen dem Offenbacher Kreuz und Frankfurt am Main Süd. Hier sind Bergungsarbeiten auf dem rechten Fahrstreifen. Deswegen ist der rechte Fahrstreifen gesperrt. Der Verkehr staut sich. Ansonsten wird geblitzt auf Heilbacher Höhe, wenn ihr Richtung Straße Bessenbach fahrt. Kurz vor der Bushaltestelle in der 50er-Zone. In Miltenberg auf der Bürgstädter Straße. Hier sind nur 30 erlaubt. Und in Wörth auf der Landstraße auf der Höhe einer Schule. Hier sind ebenfalls nur 30 erlaubt. Habt ihr noch was gesehen? Ein Stau oder Blitz? Meldet es gerne kostenfrei 0800 007 0076.
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1: Mit diesem Spiel wird Wandern nie mehr langweilig. Hi, Lea hier für euch. Gerade geht auf TikTok und Instagram die sogenannte ABC-Begrüßungs-Challenge viral. Ist richtig witzig. Die Aufgabe, jeden Wanderer, der euch entgegenkommt, begrüßen, aber immer mit dem nächsten Buchstaben im Alphabet. Los geht's mit einer Begrüßung, die mit A anfängt, dann B, C und so weiter. Ist gar nicht so einfach, wenn man mal drüber nachdenkt. Es klingt dann ungefähr so.
2: Hallo.
3: Bonjour.
2: Hey, hallo. Ciao.
4: Das ist traumhaft hier, ne?
5: Ja.
2: Einladende Aussicht.
4: Vierti miteinander.
1: Vierti, F wie Vierti, richtig geil. Wäre ich persönlich jetzt nicht darauf gekommen. Ganz ehrlich, ich glaube spätestens bei

X oder Y bin ich raus. Also ist auf jeden Fall eine richtig coole Idee. Als kleines Spiel für zwischendurch könnt ihr euch ja mal merken, falls bei euch jetzt in nächster Zeit der Wanderurlaub ansteht. Alternativ geht das natürlich auch beim Nachmittagsspaziergang. Und damit schönen restlichen Donnerstag euch noch. 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

0: Kurz vor fünf, ihr seid bei Radio Galaxy. Grüße an alle Pendler, die gerade ins heiße Auto eingestiegen sind. Jetzt schnell Fenster runter, Klima an, Sonnenbrille auf und dann ab Richtung Sofa und kalter Dusche. Ich begleite euch auf dem Nachhauseweg und habe auch in der nächsten halben Stunde die besten aktuellen Hits mit am Start. Mit dabei einer meiner persönlichen Lieblingstracks aktuell, Flow mit Leak It. Und zum Reinstarten in die 17-Uhr-Stunde, Olivia Rodrigo mit Drop Dead. Das alles gleich hier für euch auf Radio Galaxy.
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4: Ich bin Stefan Schütz. Das Vertrauen in den Staat ist auf einen Tiefstand gesunken. Das zeigt eine Bürgerbefragung im Auftrag des Beamtenbunds. 79% der Befragten meinen, der Staat sei mit Aufgaben und Problemen überfordert. Fiona Reinhardt berichtet.
5: Besonders mit Blick auf die soziale Absicherung und die Rente halten viele Menschen den Staat für überfordert. Fast jeder Fünfte hat aber auch wenig Vertrauen in den Staat, wenn es um Steuern und Finanzen geht. Ausnahme ist die Asyl- und Flüchtlingspolitik. Hier hat das Vertrauen deutlich zugenommen. Experten gehen davon aus, dass die wechselnden Regierungen und die Unzufriedenheit mit der Merz-Regierung Grund für den Vertrauensverlust sind.
4: Die Verbraucherpreise in Deutschland sind im Juli um 2,8% gestiegen, deutlich mehr als zuletzt. Grund ist unter anderem das Auslaufen des Tankrabatts. Auch der andauernde Iran-Krieg belastet die Energiemärkte. Fachleute erwarten, dass etwa Nahrungsmittel in den kommenden Monaten teurer werden, weil Erzeuger höhere Energiekosten weitergeben. Erstmals seit Jahren macht die Deutsche Bahn mit ihrem Kerngeschäft wieder Gewinn. Hinzu kommt eine hohe Nachfrage. Rund 960 Millionen Bahnfahrten machten die Reisenden in den ersten 6 Monaten 1,8% mehr als im Vorjahreszeitraum. Unterm Strich verzeichnete die Bahn eigenen Angaben zufolge im ersten Halbjahr ein Plus von 147 Millionen Euro. Weil das Wasser knapp wurde, mussten die Bewohner Münchens wochenlang Auflagen zum Wassersparen einhalten. So waren unter anderem das Bewässern von Rasen oder die Reinigung von Terrassen verboten. Diese Einschränkungen werden im August nicht verlängert, trotz angespannter Grundwassersituation. Die Verantwortlichen rechnen mit Beginn der Sommerferien mit weniger Wasserverbrauch.
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6: Egal ob das Büro, die Wohnung oder das Auto, alles wird heute zur Sauna. Es ist einfach richtig heiß. Die Sonne knallt ordentlich runter. Maximal 38 Grad sind heute drin. Und der Radio Galaxy Wettertrend? Morgen tagsüber noch eine Mische aus Sonne und Wolken bei 35 Grad. Am Abend sind dann erste Gewitter mit dabei.
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7: Und wir schauen einmal auf die Straße. Ihr müsst ja aufpassen auf der A661 Bad Homburg Richtung Darmstadt. Zwischen Offenbach-Taunus-Ring und Offenbacher Kreuz. Hier besteht eine Gefahr durch eine ungesicherte Unfallstelle auf dem mittleren Fahrstreifen. Ansonsten auf der A3 Würzburg in Richtung Frankfurt zwischen Rohrbrunn und Weibersbrunn. Hier besteht eine Gefahr durch einen defekten LKW, deswegen ist der Standstreifen blockiert und der rechte Fahrstreifen ist ebenfalls blockiert. Ansonsten wird geblitzt auf der Heilbacher Höhe, wenn ihr Richtung Straß-Messenbach fahrt, kurz vor der Bushaltestelle in der 50er-Zone und in Mildenberg auf der Bürgstädter Straße. Hier sind nur 30 erlaubt. Habt ihr noch was gesehen? Ein Stau oder Blitzer, meldet es gerne kostenfrei 0800 007 0076.
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0: 72 Stunden Blasen am Stück ohne Pause. Dieser neue Weltrekordversuch startet in Nürnberg. Hi, Lea hier für euch. Thomas Engelbrecht ist Vizepräsident vom Verband der evangelischen Posaunerchöre und er will zusammen mit ihnen 72 Stunden lang am Stück in der St. Jakobskirche in Nürnberg musizieren. Heute Morgen um 9 Uhr ging's los. Ist eine ziemlich verrückte Idee. Thomas, was genau habt ihr vor?
1: Ja, wir machen einen 72-Stunden-Spielmarathon hier in Nürnberg in der Jakobskirche. Das heißt, wir spielen 72 Stunden nonstop mit 2000 Bläserinnen und Bläser aus ganz Bayern. Ungefähr 2200 Stücke. Und ist hier 72 Stunden lang.
0: Wow, das klingt sportlich. Wie kann man das hinkriegen?
1: Wir sind hier 48 Runden unterwegs, immer 90 Minuten. Und in diesen 90 Minuten spielen immer genau drei Posaunenchöre. Und die spielen

0: Reihe nach. Und nach 90 Minuten wechseln wir durch. Das machen wir 48 Mal und am Sonntag früh Weltrekord.
1: Wow. Lieber Thomas, dann drücke ich euch ganz, ganz fest die Daumen, dass ihr das schafft. Wäre mega cool, neuer Weltrekord. Ich drücke euch die Daumen. Und damit schönen restlichen Donnerstag euch noch. 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

seid bei Radio Galaxy. Lea hier für euch am Start. Alle Ariana Grande-Fans haben auf diesen Tag gewartet. Morgen ist es endlich soweit und sie bringt endlich ihr neues Album raus. Heißt Petal und soll musikalisch ein bisschen wilder sein als ihr letztes Album. Geht aber sehr stark in eine ziemlich emotionale Richtung. Bin auf jeden Fall schon mal gespannt, was da alles auf uns zukommt. Und einen kleinen Vorgeschmack, den kriegt ihr jetzt schon mal von mir. Hate That I Made You Love Me von Ariana Grande aus ihrem brandneuen Album hier auf Radio Galaxy.

halb sechs, ihr seid bei Radio Galaxy. Heute Abend wird jede freie Wiese genutzt. Bei dem Wetter gibt's nichts Geileres wie so ein richtig schönes Picknick mit den Besties. Kleiner Tipp, die Federballschläger am besten auch noch mit einpacken.

0: Und über die Bluetooth-Box sind wir von Radio Galaxy natürlich auch immer mit am Start mit den besten aktuellen Hits. Gleich für euch Nachschub für eure Sommer-Playlist. Kygo, Khalid und Griffin mit Save My Love und eine richtig schöne Nummer, einmal komplett durchs Netz gegangen, Tempa City mit Self-Aware. Das alles gibt's gleich hier für euch auf Radio Galaxy.
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0: Und wir schauen einmal auf die Straße. Ihr müsst ja aufpassen auf der A661 Bad Homburg Richtung Darmstadt zwischen Offenbach-Taunus-Ring und Offenbacher Kreuz. Hier besteht eine Gefahr durch eine ungesicherte Unfallstelle auf dem mittleren Fahrstreifen. Ansonsten auf der A3 Würzburg in Richtung Frankfurt zwischen Rohrbrunn und Weibersbrunn. Hier besteht eine Gefahr durch einen defekten LKW, deswegen ist der Standstreifen blockiert und der rechte Fahrstreifen ist ebenfalls blockiert. Ansonsten wird geblitzt auf der Heilbacher Höhe, wenn ihr Richtung Straß-Bessenbach fahrt. Kurz vor der Bushaltestelle in der 50er-Zone und in Miltenberg auf der Bürgstädter Straße. Hier sind nur 30 erlaubt. Habt ihr noch was gesehen? Ein Stau oder Blitzer? Meldet es gerne kostenfrei. 0800 007
13: 0076. 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

0: Sie haben Ihr Ziel erreicht. Tja, und dann landet ihr trotzdem irgendwo im Nirgendwo, einfach auf der Holzbrücke.
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0: Genau das ist einem Autofahrer in Oberbayern passiert. Er wollte mit seinem Wagen zu einer Alm fahren und hat sich dabei voll und ganz auf sein Navi verlassen. Mach ich zugegeben auch immer so, weil ich absolut keinen Plan habe, wohin ich jetzt fahren soll. Ja, und erst wurde der Weg immer schmaler und aus der Forststraße wurde irgendwann ein Wanderweg. Offenbar dachte sich der Fahrer, ja, wird schon passen. Spoiler, hat nicht gepasst. Auf einer schmalen Holzbrücke ist das Auto immer weiter abgerutscht und ist dann letztendlich im Unterboden hängen geblieben. Weiter ging es keinen Meter mehr und ein Wanderer, der wurde dann um Hilfe gebeten, hat einen Landwirt dazu geholt und am Ende mussten Feuerwehr, Gemeinde und Abschleppdienst ran. 4 Stunden hat die ganze Bergungsaktion gedauert, also denkt vielleicht dran, vielleicht vorher die Route nochmal checken und nicht immer hundertprozentig aufs Navi vertrauen. Und damit schönen Donnerstag euch noch. 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

0: 6:20, ihr seid bei Radio Galaxy. Grüße an alle, die schon dabei sind, den Grill einzuheizen und Salate zu schnippeln. Lasst euch schmecken. Für die Grillparty liefere ich euch die besten aktuellen Hits. Gleich für euch mit am Start ein absoluter Cutie, Harry Styles mit American Girls. Das alles und mehr gibt's gleich hier für euch auf Radio Galaxy, die besten aktuellen Hits.
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4: Ich bin Stefan Schütz. Die Europäische Union will sich bei künstlicher Intelligenz nicht länger von Google, Amazon und Co. abhängen lassen und plant 7 riesige KI-Rechenzentren. Die EU-Kommission sucht jetzt für die sogenannten Gigafactories private Investoren und schießt bis zu 10 Milliarden Euro zu. Wegen eines Waldbrands in den Chiemgauer Alpen haben die Behörden den Katastrophenfall ausgerufen. Das macht mehr Hilfsmittel frei. Seit gestern kämpfen mehr als 200 Einsatzkräfte mit Hubschraubern und Sprinkleranlagen gegen die Flammen bei Unterwössen. Inzwischen wurde Hilfe aus Österreich angefordert. Evakuierungen werden vorbereitet. Fast 4,4 Millionen Menschen aus der Ukraine haben bisher in der EU Schutz vor Russland gefunden. Doch ukrainische Männern soll das erschwert werden. Vereinfachte Aufnahmeregeln entfallen, berichtet Dieter Ebeling aus Brüssel.
5: Das von Russland angegriffene Land hat ein massives Problem mit mehr als 2 Millionen Fahnenflüchtigen. Die sollen künftig in der EU nicht mehr in den Genuss eines vereinfachten Aufnahmeverfahrens kommen. Dieses Verfahren soll künftig hier nur noch für die gelten, die schon Wehrdienst geleistet haben. Alle anderen Wehrpflichtigen müssten normale Asylanträge stellen. Immerhin, wer schon jetzt in der EU ist, darf auch hier bleiben.
4: Der Streit zwischen dem europäischen Fußballdachverband UEFA und dem Weltverband FIFA spitzt sich zu. Sollte der von FIFA-Chef Infantino gewünschte Investorendeal allein als Plan bestehen bleiben, drohen alle UEFA-Mitglieder mit einem Boykott aller FIFA-Wettbewerbe. Falls Infantino die kommerziellen Rechte an Weltmeisterschaften verkauft, dann steigt der Druck, sie häufiger als alle 4 Jahre zu veranstalten, so die Befürchtung der Europäer.
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6: Heute der perfekte Abend, um möglichst lange auf dem Balkon zu sitzen. Jetzt am Abend sind's immer noch zwischen 34 und 29 Grad. Ein paar mehr Wolken sind mit am Himmel dabei, aber überwiegend wird's eine klare Nacht. Tiefstwerte liegen bei 16 Grad. Und der Radio Galaxy-Wetter-Trend? Gut lüften, bevor es morgen dann wieder richtig heiß wird. Viel Sonne haben wir mit dabei, bei maximal 35 Grad.
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7: Und wir schauen einmal auf die Straße. Ihr müsst ja aufpassen auf der A3. Würzburg Richtung Frankfurt zwischen Markt Heidenfeld und Rohrbrunn. Hier besteht eine Gefahr durch Gegenstände auf der Fahrbahn. Ansonsten ebenfalls auf der A661 Bad Homburg Richtung Darmstadt zwischen Offenbach-Taunusring und dem Offenbacher Kreuz. Hier laufen Aufräumarbeiten. Der Verkehr wird über den Standstreifen geleitet. Ansonsten ebenfalls auf der A3 Würzburg Richtung Frankfurt zwischen Rohrbrunn und Weibersbrunn. Hier besteht eine Gefahr durch defekten LKW. Der Standstreifen ist blockiert und auch der rechte Fahrstreifen ist blockiert. Und es wird geblitzt auf der Heilbacher Höhe, wenn ihr Richtung Straß-Bessenbach fahrt. Hier versteckt sich ein Blitzer kurz vor der Bushaltestelle in der 50er-Zone. Habt ihr noch was gesehen, ein Stau oder Blitzer, meldet es gerne kostenfrei. 0800 007 0076. Gute Fahrt.
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12: Und wir schauen einmal auf die Straße. Ihr müsst ja aufpassen auf der A3 Würzburg Richtung Frankfurt zwischen Markt Heidenfeld und Rohrbrunn. Hier besteht eine Gefahr durch Gegenstände auf der Fahrbahn.

0: Ansonsten ebenfalls auf der A661 Bad Homburg Richtung Darmstadt zwischen Offenbach-Taunus-Ring und dem Offenbacher Kreuz. Hier laufen Aufräumarbeiten. Der Verkehr wird über den Standstreifen geleitet. Ansonsten ebenfalls auf der A3 Würzburg Richtung Frankfurt zwischen Rohrbrunn und Weibersbrunn. Hier besteht eine Gefahr durch defekten LKW. Der Standstreifen ist blockiert und auch der rechte Fahrstreifen ist blockiert. Und es wird geblitzt auf der Heilbacher Höhe, wenn ihr Richtung Straß-Bessenbach fahrt. Hier versteckt sich ein Blitzer kurz vor der Bushaltestelle in der 50er-Zone. Habt ihr noch was gesehen, ein Stau oder Blitzer, meldet es gerne kostenfrei. 0800 007 0076. Gute Fahrt.
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15: Ich bin Florian Klaus. Die Europäische Fußballunion UEFA droht im Streit mit dem Weltverband FIFA um einen Investorendeal mit einem großen Schritt. Solange die Vorschläge auf dem Tisch lägen, würden keine Nationalmannschaften

0: Mannschaften aus der UEFA an Wettbewerben der FIFA mehr teilnehmen. Das hat die UEFA nach einem Treffen der Mitglieder mitgeteilt. Sie droht damit nicht nur mit einer Absage für die Männer-WM 2030, sondern auch schon für die WM der Frauen im kommenden Jahr. Ab wann handelt es sich um einen Verstoß gegen den Datenschutz, wenn zum Beispiel WhatsApp-Nachrichten an Dritte weitergeleitet werden? Damit beschäftigt sich seit heute der Bundesgerichtshof. Eine Frau hatte einer Freundin per Textnachrichten die Zustände bei ihrem Arbeitgeber mitgeteilt. Nach einem Streit leitete die Beklagte die Nachrichten an die Praxis weiter, der Klägerin wurde daraufhin gekündigt. Fast 4,4 Millionen Menschen aus der Ukraine haben bisher in der EU Schutz gefunden. Doch ukrainischen Männern soll nun die Flucht vor dem Krieg gegen Russland erschwert werden. Sie profitieren künftig nicht mehr von vereinfachten Aufnahmeregeln, wie die Mitgliedstaaten entschieden haben. Dieter Ebeling berichtet.
1: Das von Russland angegriffene Land hat ein massives Problem mit mehr als 2 Millionen Fahnenflüchtigen. Die sollen künftig in der EU nicht mehr in den Genuss eines vereinfachten Aufnahmeverfahrens kommen. Dieses Verfahren soll künftig hier nur noch für die gelten, die schon Wehrdienst geleistet haben. Alle anderen Wehrpflichtigen müssten normale Asylanträge stellen. Immerhin, wer schon jetzt in der EU ist, darf auch hier bleiben.
0: Die Stadt München wird die Einschränkungen zum Wassersparen nach eigenen Angaben nicht verlängern. Damit enden die Auflagen zum Samstag. Die Stadtwerke schätzen die Grundwassersituation zwar weiter als angespannt ein, die Versorgung sei aber gewährleistet. Außerdem rechnet die Stadt damit, dass der Wasserverbrauch mit dem Beginn der Sommerferien deutlich zurückgeht.
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3: Mein Name ist Ellie. Ich darf euch heute für 2 Stunden durch den Abend begleiten. Schön, dass ihr dabei seid. Es ist Donnerstag, 19 Uhr und damit Zeit für 2 Stunden voller guter Vibes, spannender Gespräche und natürlich einer ganzen Menge Musik. Von 19 bis 20 Uhr gibt es bei Bunte Themen und Bunte Töne alles, was bewegt. Da kommt das Jugendwort des Jahres, das Euroschein-Design und wir reden über den CSD. Und jetzt erstmal den ersten Song. Dankeschön.

0: Das war Nothing Can Stop Us von Crown. Und damit auch direkt in unser erstes Thema des Tages. Wörter kommen und gehen. Manche verschwinden nach ein paar Wochen, andere bleiben. Welche Begriffe dieses Jahr Chancen aufs des Jahres haben, hat sich Sophia angeschaut.
1: Auch in diesem Jahr gibt es ein Voting zum Jugendwort des Jahres. Abstimmen kannst du bis zum 28. August, wenn du zwischen 11 und 20 Jahre alt bist. Schau einfach auf der Website von Langenscheid nach. Am 10. Oktober wird es dann verkündigt. Hier sind nochmal alle Wörter im Überblick. 6-7. Wer kennt es nicht? Sobald man diese eine Handbewegung macht, schreien dir sogar die Kindergartenkinder hinterher. Eine richtige Bedeutung hat es nicht. Es ist basically

0: Ryan Rod und entstammt von einem Meme. Das sagen Jugendliche einer Straßenumfrage von der Hessenschau.
1: Ah, ich kenne das auch und allgemein höre ich es auch sehr oft.
2: Zum Beispiel der Lehrer sagt, gehen Sie bitte auf Seite 76 und dann die Schüler wie er zum Beispiel 6-7 so dann.
0: Crash out. Das bedeutet so viel wie ausrasten. Zum Beispiel, wenn Schüler bei Hitzefrei sagen würden, ey, wenn wir jetzt noch Hausaufgaben bekommen, gehe ich crash out. Digga. Das muss ich, glaube ich, nicht mehr erklären. Es ist jedes Jahr in der Auswahl und es kennen mittlerweile sogar die alten Leute unter uns. Du bist gut genug. Ich meinte, du bist gut genug. Ist durchflutet aktuell das Internet und ist ein Song von Blumengarten, Kitschkrieg und Shirin David. Der Song ist weltweit bekannt und es wird dazu getanzt, gesungen und Memes erstellt. Gute Käse. Ich bin ehrlich, ich habe keine Ahnung, was das bedeutet. ZDF heute erklärt es wie folgt. Wenn etwas nicht nur gut genug ist, sondern richtig gut oder sogar stabil, dann ist es laut Langenscheid Verlag gute Käse. Eine wörtliche Bedeutung hat die Floskel demnach nicht. Sie wird als Lob oder Zustimmung verwendet. Zum Beispiel, der Song ist wirklich gute Käse. Macker. Ein Macker ist quasi dein Freund. Zum Beispiel, Macker hat mir Blumen gebracht. Ja, das wird man so sagen. Es ist eher positiv konnotiert, anders als man es früher zumindest interpretiert hat. Peak. Also wenn etwas sehr gut ist. Ich würde sagen, die Barbie-Filme waren Peak in meiner Kindheit. Ragebait. Ragebait wird Content genannt, der dazu gedacht ist, andere aufzuregen, indem man etwas Kontroverses macht oder sagt, nur um viele Klicks zu kriegen. Ganz dumm erklärt, nehmen wir an, wir leben in einer Welt, wo jeder Eistee Zitrone präferiert und ich online posten würde, Pfirsich-Eistee schmeckt am besten. So würde ich gezielt Leute aufregen, sodass sie in den Kommentaren Gegenteiliges kommentieren, sodass mein Video gepusht wird. Schere. Wenn man die Schuld auf sich nimmt, nehmen wir an, du räumst die Küche auf und sortierst etwas falsch ein. Dann beschwert sich dein Vater und sagt, wieso ist die Schere im oberen Regal? Dann sagst du, Schere. Quasi, hupsi, ich war's. Super. Das ist türkisch und bedeutet super. Es stammt ebenfalls von einem Meme. Das konnte ich leider nicht finden. Aber das war's allerdings auch schon. Das waren alle Wörter. Ja, was würdet ihr wählen?
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0: Und das war Take Me Home Tonight von Eddie Money. Vom einen Geldthema direkt zum nächsten, und zwar dem neuen Euro-Design. Und zwar neue Motive, alte Funktionen. Warum sich das Aussehen unserer Euroscheine demnächst ändern wird, welches Design zur Auswahl stehen und bis wann ihr abstimmen könnt, erkläre ich euch jetzt.
1: Hand aufs Herz. Wann habt ihr euren 20-Euro-Schein das letzte Mal genau unter die Lupe genommen? Vielleicht lohnt sich dieser Blick jetzt. Denn die Euroscheine sollen ein komplett neues Aussehen bekommen. Und das Besondere? Alle in Europa können mitentscheiden. Die Europäische Zentralbank hat 10 Designvorschläge veröffentlicht. Bis zum 21. September läuft ein Online-Voting. Zur Auswahl stehen 2 Themen. Europäische Kultur oder Flüsse und Vögel. Bei der Kulturreihe sind bekannte Persönlichkeiten wie Beethoven, Marie Curie oder Leonardo da Vinci auf den Scheinen zu sehen. Die zweite Variante zeigt verschiedene europäische Vogelarten. Vom Eisvogel bis zum Weißstorch, zusammen mit Flüssen und anderen Naturlandschaften. Beides sind Motive, die die fließenden Grenzen in Europa repräsentieren und das Gemeinschaftsgefühl stärken sollen. Spannend ist, gerade bei jüngeren Menschen scheint die Naturversion

0: besonders gut anzukommen. In den sozialen Medien werden die Vogelmotive oft als moderner, eleganter und einfach schöner bezeichnet als die Entwürfe mit berühmten Persönlichkeiten. Die aktuellen Euroscheine kennen wir zwar schon lange, ganz unverändert sind sie aber nicht. Zwischen 2013 und 2019 wurden sie bereits als sogenannte Europa-Serie mit neuen Sicherheitsmerkmalen überarbeitet. Das Design mit den Brücken und Fenstern ist aber im Wesentlichen gleich geblieben. Jetzt steht zum ersten Mal ein richtig neues Design zur Auswahl. Bis die neuen Scheine tatsächlich im Portemonnaie landen, wird es allerdings noch dauern. Erst wird das Lieblingsdesign ausgewählt, danach folgt die technische Umsetzung, die bisherigen Banknoten bleiben natürlich noch viele Jahre gültig. Die Frage ist also, lieber Beethoven in der Hosentasche oder doch den Eisvogel? Mit abstimmen könnt ihr noch bis zum 21. September.
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0: auf den CSD in Berlin und wie dieser zur politischen Instrumentalisierung missbraucht wird, bringt euch Pauline näher.
1: Ein Transporter fährt in eine Menschenmenge. Eine Mutter aus Polen stirbt. 29 Menschen werden teils schwer verletzt. So endete am Samstag der Berliner Christopher Street Day. Ein queerfeindlicher Terroranschlag. Der mutmaßliche Täter hatte Verbindungen zur islamistischen Szene. Noch vor Sonnenaufgang beginnt die Diskussion. Sonntags liegen bereits zahlreiche Solidaritätsbekundungen von PolitikerInnen vor. Über dem Bundestag weht die Deutschlandflagge auf Halbmast. Trauerbeflaggung. Die Regenbogenflagge, das Symbol der Community, die angegriffen wurde, hissen zu lassen, bringt Bundestagspräsidentin Julia Klöckner offenbar immer noch nicht über sich. Der Bundeskanzler spricht von einem Angriff auf unsere Gesellschaft.
2: Lassen wir uns nicht einschüchtern.
1: So Merz. Er ist nicht der einzige Politiker, der auf einmal sein Herz für queere Menschen entdeckt zu haben scheint. Allerdings fragen sich viele zu Recht, wie glaubwürdig diese Solidaritätsbekundungen sind. Denn CSDs werden bereits seit Jahren immer wieder gestört, bedroht und angegriffen. Die Zahl der Hassverbrechen gegen queere Menschen hat sich seit 2010 nahezu verzehnfacht. Unzählige Gelegenheiten, sich zu positionieren. Stattdessen hat die Bundesregierung queeren Organisationen die Fördergelder gekürzt und gestrichen. UnionspolitikerInnen sprechen von einem Genderwahn, bekämpfen die Sichtbarkeit der Community, die sie angeben, zu betrauern. Und die Partei hat am Dienstag erneut abgelehnt, die sexuelle Orientierung in Artikel 3 des Grundgesetzes aufzunehmen. Der Artikel, der vor Diskriminierung schützt. Bundesfamilienministerin Karin Prien, die nach dem Anschlag von Vielfalt, Freiheit und gegenseitigem Respekt spricht, erklärt gleichzeitig, dass Vielfalt kein ausreichendes Förderziel sei. Merz ist in der Vergangenheit selbst regelmäßig mit queerfeindlichen Aussagen und Entscheidungen aufgefallen, inszeniert sich jetzt aber als Beschützer. Beileid und die Forderung nach Konsequenzen werden von genau den AkteurInnen betont, die letzten Jahre hart daran gearbeitet haben, das gesellschaftliche Klima gegen queere Menschen zu vergiften. Diese Doppelmoral kritisieren auch viele queere AktivistInnen.
3: Es ist absolut inkonsequent, so zu tun, als ob man Vielfalt, als ob man queeres Leben, als ob man queere Rechte schützen will und sie dann tagtäglich in seiner Politik untergräbt.
1: Während die queere Community trauert und Mahnwachen organisiert, reißt sich die Politik darum, diese Trauer zu instrumentalisieren. Sie wird als Werkzeug gesehen, um die eigenen Ziele zu erreichen. Ein Werkzeug, das in Vergessenheit geraten wird, wenn es seinen Zweck erfüllt hat. Das eigentliche Problem, die wachsende Queerfeindlichkeit, wird dabei so wenig wie möglich erwähnt, denn es besteht überhaupt keine Absicht, etwas dagegen zu unternehmen. Aber das Leid verschwindet nicht einfach, wenn es für die Nicht-Betroffenen keinen Nutzen mehr hat. Dann wird es immer noch eine Familie geben, die jetzt eine Beerdigung planen muss. Verletzte, deren Wunden noch heilen müssen. ZeugInnen, die das Erlebte nie ganz vergessen werden. Menschen, die in dieser Nacht verzweifelt nach Lebenszeichen von FreundInnen und Familie gesucht haben. Queere Menschen, die Angst um ihre Zukunft haben. Sie alle müssen leise und vorsichtig trauern, um zu vermeiden, instrumentalisiert zu werden. Und zusehen, wie es dann doch geschieht. Denn sie wissen, dass die angekündigten Konsequenzen nichts damit zu tun haben werden, sie zu schützen. Sie werden stattdessen aus Hass und Ausgrenzung bestehen. Und sind diese Konsequenzen einmal umgesetzt, dann wird die Bundesregierung ihren queerfeindlichen Kurs fortsetzen. Weiter wie bisher. Es sei denn, wir tun etwas dagegen, indem wir diese Instrumentalisierung benennen. Gegen Queer- und Menschenfeindlichkeit laut werden. Indem wir PolitikerInnen an ihrem Abstimmungsverhalten und Entscheidungen messen, anstatt performativer Statements. Indem wir füreinander einstehen.
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Das war Lena Wood mit Leave You. Nun kommen wir zu einem etwas ernsteren Thema, und zwar dem Terroranschlag auf den CSD in Berlin. Ein Tag, der viele queere Menschen in Deutschland und international in tiefe Trauer versetzt hat. Der Anschlag

0: bei dir.
1: Das war nur noch kurz die Welt retten. Was für viele Leute auch die Welt retten kann, ist Musik. Und genau darum geht es jetzt auch bei uns in der zweiten Stunde bei Bunte Gäste. Ich freue mich heute, einen ganz, ganz besonderen Live-Gast vorstellen zu dürfen. Zu Besuch ist die wunderbare und unglaublich talentierte Musikerin Frauke Leier. Wir sprechen mit ihr über ihre Musik, ihre Inspirationen und ihren Weg als Künstlerin. Und das Beste, sie wird nicht nur mit uns plaudern, sondern auch etwas spielen. Hi, erstmal danke, dass du heute da bist.
2: Hallo, ich freue mich auch.
1: Ich würde tatsächlich auch direkt, glaube ich, mit der ersten Frage einsteigen, wenn das okay für dich wäre.
2: Na klar.
1: Du hast uns ja einen kleinen Pressetext vorher gegeben, der ein bisschen was über dein Dasein als Künstlerin beschreibt. Da steht mit drin, lasst mich malen, singen, spielen und schreiben. Dann bin ich sicher, ich darf hier bleiben.
2: Mhm.
1: Wann würdest du sagen, ist dieser Satz entstanden und warum beschreibt er dich so gut?
2: Der ist entstanden, als ich angefangen habe, mehr als Liedermacherin Lieder zu schreiben. Und als ich auch aus einer schwierigen Lebenssituation mir mein Leben sozusagen wieder zurückerobert habe und einfach gemerkt habe, dass ich da viel verarbeiten kann, indem ich einfach zeichne, male, schreibe, spiele, Musik mache, Lieder schreibe, Texte, ja.
1: Das passt tatsächlich ja auch direkt zum nächsten Thema. Und zwar, du verbindest super, super gerne Musik mit Geschichten und Bildern, wie du es gerade eben schon gesagt hast. Was würdest du sagen, entsteht bei dir zuerst? Der Text, die Melodie oder das Bild?
2: Das ist eine gute Frage. Sehr unterschiedlich. Meistens kann ich genau diese Frage, die mir sehr oft gestellt wird, nicht beantworten, weil sie auch schwer zu beantworten ist. Also der eine Teil ist, dass ich erstmal ein Thema mit mir rumtrage, was mich irgendwie beschäftigt. Negativ oder positiv, was mich vielleicht auch belastet. Und dann tauchen Ideen auf. Dann kommt plötzlich manchmal auch einfach ein Refrain oder ich schnapp mir die Gitarre und spiele irgendwas, um mich wieder zu stabilisieren, um einfach meinen Gefühlen freien Lauf zu lassen. Dann kann auch sein, dass einfach ein Refrain dann beim Treppensteigen oder so, während ich hochgehe ins Bett, vorbeikommt. Oder ich sammle irgendwelche Textfragmente. Also sehr, sehr unterschiedlich. Und aus diesen verschiedenen Puzzleteilen entsteht je nach Lied auf unterschiedliche Art und Weise dann eben mein Stück. Manchmal ist es auch so, dass ich so ein paar coole Akkordfolgen von jemandem beigebracht kriege, von Musikfreunden. Und dann denke ich, hey, da möchte ich mal einen Song draus machen.
1: Also könnte man fast schon sagen, dass die Musik eher dich findet als du die Musik?
2: Ja, so fühlt sich das auch tatsächlich an. Also es fühlt sich manchmal so ein bisschen an, wie wenn mein Fenster offen ist und es kommt ein Lied vorbeigeflogen, ein kleines, und ich darf es einfangen und darf dann ein ganzes Lied, eine ganze Geschichte draus machen.
1: Das ist auf jeden Fall sehr, sehr schön. Danke für den Einblick. Und wie das Ganze auf einem Lied klingt, seht ihr gleich nach ein paar Songs.

Ich wohne in einem Häuschen zwischen Spessart und Odenwald. Und ich liebe Gemeinschaftsprojekte. Und wenn wir alle miteinander arbeiten, dann können wir, wenn wir uns gegenseitig wertschätzen und unsere Potenziale miteinander zusammenschmeißen, etwas ganz Buntes schaffen, wie um mein Häuschen zwischen Spessart und Odenwald. Hört euch die Geschichte an. 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

0: Wir haben gerade eben in deinem Song hören dürfen, wie schön du mit Bildern in deinen Songs Geschichten erzählen kannst. Mich würde jetzt aber auch noch interessieren, ich glaube unsere ZuhörerInnen auch, was würdest du sagen? Also ich habe persönlich gerade eben bei dem Song sehr viele musikalische Einflüsse rausgehört, unter anderem Jazz, würde ich sagen, Bossa Nova, aber auch Blues, Folk und Weltmusik auch mit. Mhm. Was würdest du sagen, waren vielleicht musikalische Genre, Künstler oder vielleicht auch Bands, die dich inspiriert haben?
1: Also groß geworden bin ich mit deutschen Liedermachern, mit Klassik und mit tatsächlich, früher hat man noch nicht Weltmusik gesagt, aber auch heute würde man sagen Weltmusik, auch so Balkan und so, ich liebe das. Und ich liebe Varieté und ich liebe Akkordeon, ich habe auch mein Akkordeon, ist ja vor 2 Jahren ist bei mir eingezogen. Und das waren alles natürlich Einflüsse. Und zum Jazz bin ich eigentlich gekommen, als ich dann meine Gesangsausbildung so über Workshops und Fortbildungen angefangen habe und habe den dann mehr kennen und lieben gelernt. Und ich singe heute auch noch dritte Stimme in einer Jazz-Folk-Blues-Formation und lieb diese Musik auch sehr und hatte auch eine Jazzband, war da Leadsängerin und so, das sind so alles die Einflüsse, die kamen. Ne? Und die LiedermacherInnen, mit denen ich so groß geworden bin, das waren so Stefan Suhlke, Franz Josef Degenhardt, Fasia Jansen, über die bin ich jetzt auch gestolpert. Die man damals so, Ina Deter und Bettina Wegener und so, die ganzen Liedermacher, Singer, Songwriter der 60er bis 90er.
0: Wenn du drüber nachdenken würdest, wir haben bestimmt ganz viele ZuhörerInnen, die vielleicht noch nie was von den Leuten gehört haben, die du gerade benannt hast. Mhm. Wenn du da vielleicht eine Person rauspicken könntest und einen Song empfehlen könntest, welcher wäre das? Ist recht schwierig, aber vielleicht fällt dir einer ein.
1: Das ist eine gute Frage. Also so spontan. Vielleicht zum Beispiel von Franz Josef Degenhardt, Horsti Schmandhoff. Diese alten 68er Lieder. Mhm. Oder was ich geliebt habe, waren auch die von wo immer Albert der Schäfer hat Wölfe gehört, Wölfe mitten im Mai, 202. Und das waren so diese Bilder, die ich da so vor mir gesehen habe. Ja.
0: Also, ihr habt es gehört, falls ihr auch immer mal so beeindruckende Lieder schreiben möchtet, dann wisst ihr, was ihr jetzt hören müsst.
1: Und Ina Deter, die ganzen Ich sprüh's an jede Wand. Mhm.
0: Auf jeden Fall einige Einflüsse, die euch weiterbringen könnten. Aber natürlich ist Musik mehr als nur die Einflüsse, die dich zu dem gebracht haben, wo du heute bist. Musik hat ja auch viel damit zu tun, es zu präsentieren, anderen vorzustellen, zusammen zu leben. Wie würdest du sagen, warum hast du dich für Kleinkunst

0: Gast- und Wohnzimmerkonzerte entschieden. Was ist da vor allem anders als auf großen Bühnen?
1: Ich liebe den Kontakt zum Publikum. Ich liebe es, auf gleicher Ebene mit dem Publikum fast zu stehen. Meistens bist du so ein Stüfchen ja auf so einer Bühne, damit sie dich besser sehen. Aber ich liebe es, in lächelnde, versonnene, zuhörende Gesichter zu schauen und die verschiedenen Menschen zu sehen, wie sie mit dabei sind. Ich liebe es auch, wenn die dann bei einem Song irgendwie, wenn ich sie dazu animiere, mitzusingen an einem Teil und dann drüber zu improvisieren. Also diese intime, kleine Atmosphäre liebe ich sehr und an der Varieté-Stimmung, so diese Lyrik, dieses Künstlerische einfach. Mhm. Das ist so meine Welt irgendwie.
0: Wenn du vielleicht mal dein kleinstes Konzert von der Menschenmenge und dein größtes Konzert vergleichen würdest, was würdest du sagen, war der größte Unterschied? Für dich persönlich?
1: Also je mehr Menschen du um dich rum hast, desto mehr verschwimmen die Individuen in einer Masse. Das ist so der Unterschied.
0: Würdest du aber auch sagen, dass da auch ein bisschen die Persönlichkeit der Lieder verloren geht in dieser Masse? Oder ist es eher, dass vielleicht die Menge auch zu einer Welle wird, auf der die Musik reiten kann? In einer gewissen Art und Weise?
1: Bis zu einer gewissen Menge ja. Mhm. Aber ich würde nicht sagen, dass es verschwimmt, sondern ich würde sagen, dass mein persönlicher Zustand einfach besser ist, wenn ich nicht ganz so viele Zuschauer habe und ZuhörerInnen. Und dass ich dann einfach mit denen in so einer Gemeinschaft bin. Mhm. Wie beim Gartenzaun eben.
0: Mhm. Ich möchte mit dir auch voll gerne nochmal über deine Inhalte sprechen, die du in deinen Songs mitvermittelst. Du schreibst ja unter anderem auch über, selbst gesagt, menschgemachte Merkwürdigkeiten und Absurditäten. Was würdest du sagen, inspiriert dich im Alltag, genau darüber zu schreiben?
1: Also ich finde, dass wir mit unserem menschlichen Ego oft für mich sehr verstörende Dinge machen. Und was mich inspiriert, sind tatsächlich einfach reale Begegnungen, reale Welten, Menschen mit unterschiedlichen Problemen, Schwierigkeiten, die Natur, die Umgebung und mein Empfinden in dieser Welt, also mich auch einzuordnen in dieser Welt, das inspiriert mich tatsächlich. Ich finde vieles tatsächlich verwirrend und verstörend in dieser Welt. Und ich finde auch meine tiefsten Abgründe verstörend. Und dieses Verarbeiten und Verarbeiten und eine Lösung finden in einem Lied für eine Ermutigung, dass wir uns davon nicht schwächen lassen und dass wir wieder in die Energie kommen, um miteinander einfach auch besser umzugehen. Das inspiriert mich und das ist eigentlich so mein Antrieb.
0: Würdest du selbst sagen, dass in deinen Songs viel autobiografischer Inhalt steckt? Also hast ja gerade eben auch schon gesagt, dass du viele Dinge verarbeitest, aber sind das eher Metaphern für dein eigenes Leben oder wirklich echte Geschichten, die du vielleicht erlebt und verarbeitet hast?
1: Sind beides. Also es sind schon eher viele Metaphern, aber auch viele Gefühle, die ich selber empfinde und viele Situationen, so Szenen und Bilder, die ich damit reinfließen lasse. Zu einem bunten Bild male praktisch.
0: Also im Endeffekt sind die autobiografischen Inhalte einer deiner Stifte, um das Bild zu malen. Aber es ist nicht alles.
1: Genau, das ist schön ausgedrückt. Ja.
0: Ja.
1: Und ich möchte auch nicht so direkt aus meinem inneren Zirkel so direkt rauserzählen. Mhm. Also ich finde es auch spannend, was für Rückmeldungen ich oft kriege von meinen Liedern, wenn mich Leute nach dem Konzert so direkt ansprechen und merke einfach, dass ich, wenn ich zu viel von mir persönlich irgendwie meine Geschichte jetzt so einfach erzählen würde, also autobiografisch in Form eines Liedes, dann nehme ich diesen Menschen eigentlich einen Raum, mit meinem Lied was zu machen. Das macht dieses Lied, jedes Lied, jedes Gedicht, merke ich, jedes Bild macht was mit dem Individuum, je nachdem, was dieses Individuum, was dieser Mensch

0: mitbringt und was dieser Mensch zu verarbeiten hat und was dieser Mensch empfindet. Und kriegt ganz unterschiedliche Rückmeldungen. Und das ist das Schöne eigentlich. Wenn ich in Bildern und Geschichten schreibe, aus meiner eigenen Erfahrung raus inspiriert, dann lasse ich den ZuhörerInnen einfach auch den Raum, ihr eigenes Empfinden damit einzuhüllen, sozusagen.
1: Ist auf jeden Fall ein unfassbar schönes Bild, was du da malst. Und ich würde sagen, wir überlassen es mal unseren ZuhörerInnen nach einem Song, den wir gleich haben. Spielst du uns gleich noch einen Song live vor. Vielleicht versucht ihr mal selbst rein zu interpretieren, was dieser Song gleich für euch bedeuten wird.

Das nächste Stück ist mein neuestes Baby und ist für alle Menschen, die ein bisschen schwierige Aufgaben im Leben haben und die sie dabei begleiten und lieb haben.

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0: So, nachdem wir gerade eben schon ein bisschen über die Inhalte deiner Songs geredet haben und auch zwei deiner Lieder bisher schon hören durften, würde ich gerne damit direkt wieder einsteigen. Und zwar ist mir gerade auch beim Hören schon aufgefallen, dass Humor und auch eine gewisse Art Selbstironie in deinen Songs auch eine Rolle spielen. Würdest du sagen, dass Humor helfen kann, schwierige Themen leichter anzusprechen?
1: Erstens das und zweitens hilft Humor auch im Leben. Also ich meine, ich habe jetzt schon ein sattes halbes Jahrhundert hinter mir und ich muss echt sagen, wenn ich keinen Humor von meinem Elternhaus mitgekriegt hätte, hätte ich, also das hat mir wirklich schon den Hintern gerettet. Klaro. Mhm. Und auch so mit diesem Augenzwinkern irgendwas zu erzählen, wie beim Gartenzaun, ja, klar. Mhm.
0: Würdest du auch sagen, dass Humor auch eine Rolle spielt beim Songwriting für dich? Also beim Liederschreiben?
1: Ja, das ist eine sehr lustige Begebenheit, ja. Weil mir passiert es ganz oft, also das letzte Lied, das Glas, was ich gerade vorhin gespielt habe, das ist eins meiner persönlichsten, die ich so erzähle, aber auch eins derjenigen, wo ich das Mittel Melancholie auch gerne benutze. Und ich liebe auch die Stimmung der Melancholie, weil es ist was anderes als traurig und Depri, sondern es ist einfach ein wichtiges Gefühl, Melancholie. Wo waren wir jetzt? Bin ich vom Thema abgekommen? Sorry. Humor, genau. Humor. Und wenn ich dann nämlich so eine melancholische Stelle oder einen ernsten Teil schreibe, passiert mir es ganz oft, wenn ich dann so irgendwie dann im Arbeitsmodus dann mal in die Entspannungsphase komme, dass mir parallel dazu ein totales Quatschlied einfällt mit denselben Versen, weil du reimst ja, du übst ja dann dauernd Reime und guckst nach irgendwelchen Reimwörtern und Reimemaschine und dann fällt mir manchmal so ein Käse ein, dass ich echt nur noch lachen muss. Das ist so die Parallelgeschichte. Also es gibt zu jedem Lied auch irgendwo Parallelzeilen, die total schräg sind und total lustig.
0: Könnte eigentlich zu jedem Album fast eine B-Seite sein.
1: Einmal sozusagen.
0: Einmal die humoristische Seite.
1: Aber ich glaube, das will nicht jeder hören. Also ich glaube, alles willst du nicht wirklich hören.
0: Also ich glaube, es gibt für jede Art von Song auch Leute, die das gerne hören würden. Aber du hast es ja gerade eben auch schon angesprochen. Wir hatten gerade eben einen deiner persönlichsten Songs, wie du selbst gesagt hast, wo wir zum Persönlichen kommen. Und zwar, du lebst ja zwischen Spessart und Odenwald. Mhm. Wie würdest du sagen, beeinflusst der Ort dein kreatives Arbeiten, vor allem die Lieder?
1: Das beeinflusst mich sehr tatsächlich, weil ich einfach, ich habe ein kleines Häuschen zwischen Spessart und Odenwald und ich habe dieses Privileg da drin zu leben, alleine. Und ganz viel Raum zu haben, Tag und Nacht spielen zu können, habe total nette Nachbarn, die nichts von mir wollen und ich will auch nichts von denen, aber wir sind füreinander da. Und diese Stille hinter der Stille, die ich manchmal nachts höre, dieses, weiß ich nicht, dann ist irgendwo, dann blöken mal Schafe oben und eine andere Zeit muhen dann Kühe und der Himmel ist näher. Ich habe so lange in der Stadt gelebt und die war einfach so.

0: laut und hat mich so überrumpelt und überwältigt und ich habe das gar nicht gemerkt. Ich habe da halt einfach gelebt und den Unterschied merke ich jetzt. Und diese Ruhe hilft mir so sehr, meiner Kreativität freien Lauf zu lassen. Und ich liebe das so sehr, weil es mir so hilft, diese wilde Welt da draußen zu verarbeiten. Ich liebe es einfach. Also das ist ein sehr großer Einfluss. Mhm.
1: Hätte ich mir tatsächlich auch denken können, es ist fast schon so, dass der Umzug in so einen ruhigen Ort ja auch fast schon ein kreativer Befreiungsschlag ist, zu einem gewissen Teil.
0: Das war es, auf jeden Fall.
1: Vor allem, wenn man, wie du sagst, selbst aus der Stadt kommt, wo es konstant laut ist.
0: Mhm.
1: Und vielleicht kann man dadurch auch einfach in den Liedern besser verarbeiten, was im Kopf los ist, weil man mehr Raum dazu hat, auch mal reinzuhören.
0: Ja, genau.
1: Würdest du denn sagen, dass es im Odenwald oder im Spessart in der Region bestimmte Geschichten gibt, die dich inspiriert haben für deine Lieder bisher?
0: Ja, sicherlich.
1: Ja?
0: Zum Beispiel mein Gartenzorn, den gab es wirklich mal. Oder auch so diese Nächte. Ich habe also das letzte Stück, was ich nachher spiele, das ist tatsächlich ein Sommernachtstraum. Mhm. Der hätte gar nicht entstehen können in einer Großstadt. Mhm. Der kann nur in meinem Garten entstehen. Oder auch so diese, dass ich gemerkt habe, ich bin zwar aufs Land so ein bisschen geflüchtet vor den Problematiken der Großstadt, aber habe auch gemerkt, ja, hier haben wir eigentlich die gleichen Probleme, nur habe ich mehr Raum und mehr Luft und kann sie besser verarbeiten, weil ich einfach für mich da mehr Luft zum Atmen habe. Also im wahrsten Sinne des Wortes. Ja, klar.
1: Wenn wir jetzt schon gerade über dein Zuhause geredet haben, vielleicht ein kleiner Umschwung, der nicht ganz passt für viele, aber was würdest du sagen, würdest du dir wünschen, dass Leute von deinen Konzerten mit nach Hause nehmen?
0: Ermutigung, ein wenig Verzauberung, ein wenig zu sich kommen und ein Lächeln.
1: Das klingt wunderschön. Wenn ihr das auch hören wollt, wir sprechen später noch darüber, wo man dich vielleicht in näherer Zukunft auch noch hören kann, dann kommt auf jeden Fall vorbei und hört euch das an.
0: Gerne.
1: Dann wir kommen tatsächlich ungefähr zum Ende. Deswegen, um vielleicht den letzten Teil einzuleiten, bevor wir zu deinem letzten Song kommen. Woran arbeitest du gerade und was steht in nächster Zeit an?
0: Liedtechnisch oder konzertlich?
1: Sowohl Lied und Konzert, vielleicht einfach aufgeteilt.
0: Also liedtechnisch bin ich gerade dabei, ein altes Lied, wo der Text mir nicht so gefällt, umzuschreiben und auf Akkordeon. Und ich habe mir so die Aufgabe gesetzt, ich will unbedingt eins im Fünfvierteltakt schreiben. Das arbeitet gerade. Ich bin ja auch Mitglied in dieser Sago-Liedermacher-Gruppe, die sich immer wieder trifft und dann in Feedbackrunden Lieder vorspielt, um sich gegenseitig dann zu unterstützen, dass der Text noch besser wird. Das ist damals unter Christoph Stehlin entstanden, diese Sago-Liedermacher-Schule. Und das hilft mir auch, so auch diese Musikwerkstätten, auch um Paula Linke oder so, da bin ich auch immer wieder gerne. Und da kann ich dann so ein Stück auch vorstellen. Und dann gibt es immer noch kleine Verbesserungen, dass die Texte einfach besser und cooler sind.
1: Mhm.
0: Und da steht tatsächlich in der Mitte Septemberwoche in Schloss Engers ein Workshop an. Das ist bei Neuwied in der Landesmusikakademie mit einem Abschlusskonzert. Dann bin ich demnächst Mitte August auf dem super tollen Liedermacher-Festival bei Leipzig, dem Adriakustik. Das ist auch ein tolles Netzwerk. Da ist es einfach, treffen sich einfach alle Liedermacher. Diese Community ist einfach auch so schön, wo ich da so reingewachsen bin. Dann habe ich in Eberbach tatsächlich im Odenwald noch einen ganzen Abend bei Uli Heimlich in dem Café. Das werde ich dann auf meiner Insta-Seite alles posten nach und nach. Och, was steht noch so an? Also ich müsste jetzt in meinem Kalender gucken. Und es stehen immer neue Lieder an und es steht immer wieder Instrument üben an.
1: Klingt ja auf jeden Fall nach einem sehr, sehr spannenden nächsten halben Jahr, würde ich sagen.
0: Mhm.
1: Und bestimmt auch, falls ihr jetzt gerade was gehört habt, was euch gefällt, könnt ihr euch auf den Weg machen und vielleicht mal

0: hören, wie das Ganze live klingt. Ich kann es auf jeden Fall sehr empfehlen. Man könnte ja schon fast sagen, dass du dir viele Träume mittlerweile erfüllen konntest, mhm. aber gibt es musikalisch noch einen Traum, der offen steht, den du dir gerne erfüllen würdest, vielleicht im nächsten Jahr?
1: Also ich hoffe immer noch, dass ich im Hobbithaus auf dem Adriakustik mal ein Konzert, ein ganzes Konzert spielen kann. Auf dem Adriakustik hat man normalerweise so einen Slot von zwei Liedern in so einer Liedermachershow. Das würde ich mir noch wünschen. Und mal ein Wohnzimmerkonzert mit meinem eigentlichen Programm, das komplett steht über, das heißt Lieselottes Gedankenwelten. Mhm. Und da sind auch Geschichten dabei, die ich geschrieben habe, um mein Häuschen zwischen Spessart und Odenwald, das nämlich eine Besonderheit hat, wie ich dann immer erzähle. Meine Lieder entstehen nämlich dadurch, dass ein Wesen namens Lieselotte bei mir durch den Kamin kommt und kleine Knitterzettelchen hinterlässt, weil die findet uns Menschwesen wirklich sehr merkwürdig und die verschwindet dann immer zwischen den Welten und kommt mit einem Knitterzettelchen wieder an und hat dann stellt mir dann immer die Aufgabe, dass ich Lieder draus schreibe. Mhm. Und so entstehen meine Lieder. Und dieses ganze komplette Wohnzimmerkonzert, dieses ganze komplette Programm, das würde ich eigentlich gerne mehr aufführen.
0: Klingt auf jeden Fall nach einem sehr, sehr magischen Traum, wenn man das so sagen kann. Vielleicht als letzte Frage, bevor wir dann in den letzten Song übergehen. Wenn du jetzt diese magische Fähigkeit hättest und könntest zum Beispiel unseren ZuhörerInnen eine Sache morgen früh in die Gedanken legen, was wäre das? Vielleicht eine Motivation für den Tag.
1: Sieh die Farben.
0: Sieh die Farben der Welt, oder?
1: Sieh die Farben und die Vielfalt der Menschen.
0: Ja, ist auf jeden Fall momentan eine sehr, sehr wichtige Message, die euch hoffentlich morgen alle durch den Tag bringt. Wir haben jetzt noch gleich kurz einen Song und dann hört ihr noch mal was live von dir. Bis gleich.

Ich verabschiede mich jetzt mit einem passenden Sommernachtstraum zu diesem Wetter und zu dieser Nacht. Seid wohlbehütet.

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2: Ich bin Florian Klaus. Das Vertrauen in den Staat ist auf einen Tiefstand gesunken. Das zeigt eine Bürgerbefragung im Auftrag des Beamtenbunds. 79% der Befragten meinen, der Staat sei mit Aufgaben und Problemen überfordert. Fiona Reinhardt berichtet.
3: Besonders mit Blick auf die soziale Absicherung und die Rente halten viele Menschen den Staat für überfordert. Fast jeder Fünfte hat aber auch wenig Vertrauen in den Staat, wenn es um Steuern und Finanzen geht. Ausnahme ist die Asyl- und Flüchtlingspolitik. Hier hat das Vertrauen deutlich zugenommen. Experten gehen davon aus, dass die wechselnden Regierungen und die Unzufriedenheit mit der Merz-Regierung Grund für den Vertrauensverlust sind.
2: Die Europäische Fußballunion UEFA droht im Streit mit dem Weltverband FIFA um einen Investorendeal mit einem großen Schritt. Solange die Vorschläge auf dem Tisch lägen, würden keine Nationalmannschaften aus der UEFA an Wettbewerben der FIFA mehr teilnehmen. Das hat die UEFA nach einem Treffen der Mitglieder mitgeteilt. Sie droht damit nicht nur mit einer Absage für die Männer-WM 2030, sondern auch schon für die WM der Frauen im kommenden Jahr. In diesem Jahr sind schon jetzt mehr Menschen in Deutschland an Hitze gestorben als sonst in ganzen Jahren. Fast 10.000 Hitzetote waren es bisher, schätzt das Robert-Koch-Institut. Mehr als die Hälfte davon führt das RKI auf die Hitzewelle in der zweiten Junihälfte zurück. Große Hitze ist besonders für ältere Menschen gefährlich. Meist ist es eine Kombination mit bestehenden Vorerkrankungen, die zum Tod führt. Mehr als 200 Einsatzkräfte kämpfen seit gestern gegen einen Waldbrand in den Chiemgauer Alpen. Die Behörden haben jetzt den Katastrophenfall ausgerufen. Man brauche bei der Brandbekämpfung schnellen Zugriff und schlagkräftige Hilfe, hieß es. Inzwischen wurde auch Unterstützung aus Österreich angefordert. Evakuierungen werden vorbereitet.
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4: Eine richtige Sommernacht heute. Jetzt noch zwischen 34 und 29 Grad. Dazu sind ein paar Wolken unterwegs. Meistens bleibt der Himmel aber klar. Die Tiefstwerte erreichen wir in den frühen Morgenstunden bei minimal 16 Grad. Und der Radio Galaxy Wettertrend zum Ferienstart morgen: viel Sonne bei 35 Grad.

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13: Ich bin Moritz Einzel. Die europäischen Fußballnationen drohen mit einem Boykott der kommenden Weltmeisterschaften. Grund ist der Plan des Weltverbands FIFA, kommerzielle Rechte an seinen Turnieren an Investoren zu verkaufen. Solange dieses Vorhaben auf dem Tisch liegt, werden keine Nationalmannschaften aus der UEFA mehr an FIFA-Turnieren teilnehmen, drohen die Europäer. Das würde auch schon die WM der Frauen im kommenden Jahr betreffen. Bundeskanzler Merz droht neuer Ärger aus der eigenen Partei. Die drei Ministerpräsidenten von Sachsen, Sachsen-Anhalt und Thüringen stellen sich gegen einen wichtigen Teil der geplanten Rentenreform, die Abschaffung der abschlagsfreien Rente nach 45 Beitragsjahren. Ursula Winkler berichtet.
14: Wer 45 Jahre gearbeitet hat, hat genug eingezahlt, finden die drei CDU-Ministerpräsidenten Vogt, Schulze und Kretschmer. Und sie provozieren mit ihrer Forderung einen neuen Konflikt mit Kanzler Merz. Sie wollen, dass bei den Reformen auch die Lebensrealität der Menschen in Ostdeutschland mitgedacht wird. In den drei Ländern ist die gesetzliche Rente für die meisten die einzige Säule der Alterssicherung. Nur wenige sorgen mit Betriebsrenten oder privat vor.
13: Etwa 4 von 5 Menschen in Deutschland halten den Staat für überfordert. Das geht aus einer Umfrage im Auftrag des Deutschen Beamtenbunds hervor. Beamtenbundchef Geier nannte die Ergebnisse eine Katastrophe und einen Weckruf. Wenn die Leute nach einzelnen Bereichen gefragt werden, sind die Ergebnisse besser. Bei der Asylpolitik zum Beispiel halten nur noch 16% den Staat für überfordert. In den Bereichen soziale Sicherungssysteme und Rente sind es 26. Bei Katastrophen in Bayern soll in Zukunft das neue Landesamt für Bevölkerungsschutz die Koordination der Einsatzkräfte übernehmen. Es ist bundesweit das erste solche Amt, wie Innenminister Herrmann gesagt hat. Anhand eines fiktiven Hochwassers hat es schon mal demonstriert, wie es im Ernstfall arbeitet. Mit dem neuen Amt will Bayern auch auf zunehmende Naturkatastrophen wie die Hochwasser im Frühsommer 2024 reagieren.
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15: Heute der perfekte Abend, um möglichst lange auf dem Balkon zu sitzen. Jetzt am Abend sind's immer noch zwischen 34 und 29 Grad. Ein paar mehr Wolken sind mit am Himmel dabei, aber überwiegend wird's eine klare Nacht. Tiefstwerte liegen bei 16 Grad. Und der Radio Galaxy Wettertrend? Gut lüften, bevor es morgen dann wieder richtig heiß wird. Viel Sonne haben wir mit dabei, bei maximal 35 Grad.

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8: Ich bin Moritz Einzel. Die europäischen Fußballnationen drohen mit einem Boykott der kommenden Weltmeisterschaften. Grund ist der Plan des Weltverbands FIFA, kommerzielle Rechte an seinen Turnieren an Investoren zu verkaufen. Solange dieses Vorhaben auf dem Tisch liegt, werden keine Nationalmannschaften aus der UEFA mehr an FIFA-Turnieren teilnehmen, drohen die Europäer. Das würde auch schon die WM der Frauen im kommenden Jahr betreffen. Bundeskanzler Merz droht neuer Ärger aus der eigenen Partei. Die drei Ministerpräsidenten von Sachsen, Sachsen-Anhalt und Thüringen stellen sich gegen einen wichtigen Teil der geplanten Rentenreform, die Abschaffung der abschlagsfreien Rente nach 45 Beitragsjahren. Ursula Winkler berichtet.
9: Wer 45 Jahre gearbeitet hat, hat genug eingezahlt, finden die drei CDU-Ministerpräsidenten Vogt, Schulze und Kretschmer. Und sie provozieren mit ihrer Forderung einen neuen Konflikt mit Kanzler Merz. Sie wollen, dass bei den Reformen auch die Lebensrealität der Menschen in Ostdeutschland mitgedacht wird. In den drei Ländern ist die gesetzliche Rente für die meisten die einzige Säule der Alterssicherung. Nur wenige sorgen mit Betriebsrenten oder privat vor.
8: Etwa 4 von 5 Menschen in Deutschland halten den Staat für überfordert. Das geht aus einer Umfrage im Auftrag des Deutschen Beamtenbunds hervor. Beamtenbundchef Geier nannte die Ergebnisse eine Katastrophe und einen Weckruf. Wenn die Leute nach einzelnen Bereichen gefragt werden, sind die Ergebnisse besser. Bei der Asylpolitik zum Beispiel halten nur noch 16% den Staat für überfordert. In den Bereichen soziale Sicherungssysteme und Rente sind es 26. Bei Katastrophen in Bayern soll in Zukunft das neue Landesamt für Bevölkerungsschutz die Koordination der Einsatzkräfte übernehmen. Es ist bundesweit das erste solche Amt, wie Innenminister Herrmann gesagt hat. Anhand eines fiktiven Hochwassers hat es schon mal demonstriert, wie es im Ernstfall arbeitet. Mit dem neuen Amt will Bayern auch auf zunehmende Naturkatastrophen wie die Hochwasser im Frühsommer 2024 reagieren.
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9: Ich bin Moritz Einzel. Volle Breitseite gegen die FIFA-Investorenpläne. Der europäische Verband UEFA hat mit Boykott sämtlicher Wettbewerbe des Fußballweltverbandes gedroht. Sollte die FIFA den Plan aufrechterhalten, Vermarktungsanteile der Weltmeisterschaften an Investoren zu verkaufen. Auch der für Nord-, Mittelamerika und die Karibik zuständige Verband CONCACAF stellte sich geschlossen gegen die Pläne von FIFA-Präsident Gianni Infantino. Nach der Entschärfung des CDU-internen Konflikts um die Kabinettsumbildung droht Bundeskanzler Merz neuer Ärger. Die drei Ostministerpräsidenten von Sachsen, Sachsen-Anhalt und Thüringen stellen sich gegen eine Abschaffung der abschlagsfreien Rente nach 45 Beitragsjahren und damit gegen einen wichtigen Baustein der geplanten Reform der Alterssicherung. Sachsen-Anhalts Regierungschef Schulze im ZDF.
10: Zum einen machen wir das, um zu zeigen, wenn wir mit einer Stimme sprechen als drei Bundesländer, da sind wir viel stärker. Und wir sagen, dass bei diesen Themen, bei dem, was im Moment in Berlin diskutiert wird, wir in einzelnen Punkten, aber manchmal auch in vielen Punkten nicht mitmachen werden. Und das haben wir heute in einem Papier auch formuliert.
9: Gerade im Osten sei wichtig, wer 45 Jahre eingezahlt habe, müsse auch abschlagsfrei in Rente gehen können, so Thüringens Regierungschef Vogt. Mehr als 200 Einsatzkräfte kämpfen seit gestern gegen einen Waldbrand in den Chiemgauer Alpen. Die Behörden haben jetzt den Katastrophenfall ausgerufen. Man brauche bei der Brandbekämpfung schnellen Zugriff und schlagkräftige Hilfe. Inzwischen wurde auch Unterstützung aus Österreich angefordert. In diesem Jahr sind schon jetzt mehr Menschen in Deutschland an Hitze gestorben als sonst in ganzen Jahren. Fast 10.000 Hitzetote waren es bisher, schätzt das Robert-Koch-Institut. Mehr als die Hälfte davon führt das RKI auf die Hitzewelle in der zweiten Junihälfte zurück. Große Hitze ist besonders für ältere Menschen gefährlich. Meist ist es eine Kombination mit bestehenden Vorerkrankungen, die zum Tod führt.
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11: Eine richtige Sommernacht heute. Jetzt noch zwischen 34 und 29 Grad. Dazu sind ein paar Wolken unterwegs. Meistens bleibt der Himmel aber klar. Die Tiefstwerte erreichen wir in den frühen Morgenstunden bei minimal 16 Grad. Und der Radio Galaxy Wettertrend. Zum Ferienstart morgen viel Sonne bei 35 Grad. Nur am Abend, da sind dann Gewitter mit dabei.
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3: Ich bin Moritz Einzel. Volle Breitseite gegen die FIFA-Investorenpläne. Der europäische Verband UEFA hat mit Boykott sämtlicher Wettbewerbe des Fußball-Weltverbandes gedroht. Sollte die FIFA den Plan aufrechterhalten, Vermarktungsanteile der Weltmeisterschaften an Investoren zu verkaufen. Auch der für Nord-, Mittelamerika und die Karibik zuständige Verband CONCACAF stellte sich geschlossen gegen die Pläne von FIFA-Präsident Gianni Infantino. Nach der Entschärfung des CDU-internen Konflikts um die Kabinettsumbildung droht Bundeskanzler Merz neuer Ärger. Die drei Ostministerpräsidenten von Sachsen, Sachsen-Anhalt und Thüringen stellen sich gegen eine Abschaffung der abschlagsfreien Rente nach 45 Beitragsjahren und damit gegen einen wichtigen Baustein der geplanten Reform der Alterssicherung. Sachsen-Anhalts Regierungschef Schulze im ZDF.
4: Zum einen machen wir das, um zu zeigen, wenn wir mit einer Stimme sprechen als drei Bundesländer, da sind wir viel stärker. Und wir sagen, dass bei diesen Themen, bei dem, was im Moment in Berlin diskutiert wird, wir in einzelnen Punkten, aber manchmal auch in vielen Punkten nicht mitmachen werden. Und das haben wir heute in einem Papier auch formuliert.
3: Gerade im Osten sei wichtig, wer 45 Jahre eingezahlt habe, müsse auch abschlagsfrei in Rente gehen können, so Thüringens Regierungschef Vogt. Mehr als 200 Einsatzkräfte kämpfen seit gestern gegen einen Waldbrand in den Chiemgauer Alpen. Die Behörden haben jetzt den Katastrophenfall ausgerufen. Man brauche bei der Brandbekämpfung schnellen Zugriff und schlagkräftige Hilfe. Inzwischen wurde auch Unterstützung aus Österreich angefordert. In diesem Jahr sind schon jetzt mehr Menschen in Deutschland an Hitze gestorben als sonst in ganzen Jahren. Fast 10.000 Hitzetote waren es bisher, schätzt das Robert-Koch-Institut. Mehr als die Hälfte davon führt das RKI auf die Hitzewelle in der zweiten Junihälfte zurück. Große Hitze ist besonders für ältere Menschen gefährlich. Meist ist es eine Kombination mit bestehenden Vorerkrankungen, die zum Tod führt.
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9: Ich bin Moritz Einzel. Die Europäische Fußballunion UEFA droht dem Weltverband FIFA geschlossen mit einem WM-Boykott, falls die FIFA den angekündigten Investorendeal durchzieht. Solange die Pläne weiter bestünden, werde keine UEFA-Nationalmannschaft an FIFA-Wettbewerben teilnehmen, erklärte der Verband nach einem Dringlichkeitstreffen. David Riemer berichtet.
10: Klare Ansage von der UEFA, eindeutiger geht's nicht. Dadurch gerät FIFA-Boss Infantino gewaltig unter Druck. Denn eine Fußball-WM ohne Spanien, Frankreich, England oder auch Deutschland zum Beispiel eigentlich nicht vorstellbar. Die 55 Mitgliedsverbände, also auch der DFB, lehnen den Verkauf von Beteiligungsrechten an Weltmeisterschaften an private Investoren einstimmig ab. Die Geldmaschine FIFA mit ihrem Chef Infantino will mit dem Verkauf eines Teils ihrer kommerziellen Rechte noch mehr Milliarden einnehmen.
9: Und auch der Verband für Nord- und Mittelamerika sowie die Karibik, CONCACAF, lehnt die FIFA-Pläne ab. Nach dem Auslaufen des Tankrabatts ist die Inflation in Deutschland sprunghaft gestiegen. Die Verbraucherpreise lagen im Juli um 2,8% höher als ein Jahr zuvor. Besonders die Kosten für Energie sind gestiegen. Dazu gehört auch Sprit. In den nächsten Monaten könnte die Inflationsrate weiter steigen. Die EU will sich bei künstlicher Intelligenz nicht länger von Google, Amazon und Co. abhängen lassen und plant 7 riesige KI-Rechenzentren. Die EU-Kommission sucht für die sogenannten Gigafactories private Investoren und schießt bis zu 10 Milliarden Euro zu. Ziel der Aktion ist es, den Rückstand zu den USA und China im Bereich künstliche Intelligenz aufzuholen. Es gehört traditionell zur Saisonvorbereitung des FC Bayern München ein Testspiel am Tegernsee gegen den FC Rottach-Egern. Ebenso traditionell fallen da sehr viele Tore, natürlich in der großen Mehrzahl für die Bayern. Auch diesmal, das Team von Vincent Kompany hat 15:0 gewonnen. Dabei lief Neuzugang Nathaniel Brown erstmals für die Münchner auf. Der deutsche Nationalspieler ist von Eintracht Frankfurt zu den Bayern gekommen.
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5: Ich bin Moritz Einzel. Die Europäische Fußballunion UEFA droht dem Weltverband FIFA geschlossen mit einem WM-Boykott, falls die FIFA den angekündigten Investorendeal durchzieht. Solange die Pläne weiter bestünden, werde keine UEFA-Nationalmannschaft an FIFA-Wettbewerben teilnehmen, erklärte der Verband nach einem Dringlichkeitstreffen. David Riemer berichtet.
6: Klare Ansage von der UEFA, eindeutiger geht's nicht, dadurch gerät FIFA-Boss Infantino gewaltig unter Druck. Denn eine Fußball-WM ohne Spanien, Frankreich, England oder auch Deutschland zum Beispiel eigentlich nicht vorstellbar. Die 55 Mitgliedsverbände, also auch der DFB, lehnen den Verkauf von Beteiligungsrechten an Weltmeisterschaften an private Investoren einstimmig ab. Die Geldmaschine FIFA mit ihrem Chef Infantino will mit dem Verkauf eines Teils ihrer kommerziellen Rechte noch mehr Milliarden einnehmen.
5: Und auch der Verband für Nord- und Mittelamerika sowie die Karibik, CONCACAF, lehnt die FIFA-Pläne ab. Nach dem Auslaufen des Tankrabatts ist die Inflation in Deutschland sprunghaft gestiegen. Die Verbraucherpreise lagen im Juli um 2,8% höher als ein Jahr zuvor. Besonders die Kosten für Energie sind gestiegen. Dazu gehört auch Sprit. In den nächsten Monaten könnte die Inflationsrate weiter steigen. Die EU will sich bei künstlicher Intelligenz nicht länger von Google, Amazon und Co. abhängen lassen und plant 7 riesige KI-Rechenzentren. Die EU-Kommission sucht für die sogenannten Gigafactories private Investoren und schießt bis zu 10 Milliarden Euro zu. Ziel der Aktion ist es, den Rückstand zu den USA und China im Bereich künstliche Intelligenz aufzuholen. Es gehört traditionell zur Saisonvorbereitung des FC Bayern München ein Testspiel am Tegernsee gegen den FC Rottach-Egern. Ebenso traditionell fallen da sehr viele Tore, natürlich in der großen Mehrzahl für die Bayern. Auch diesmal, das Team von Vincent Kompany hat 15:0 gewonnen. Dabei lief Neuzugang Nathaniel Brown erstmals für die Münchner auf. Der deutsche Nationalspieler ist von Eintracht Frankfurt zu den Bayern gekommen.
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9: Ich bin Moritz Einzel. Mit ihrem beispiellosen Terroranschlag vom 7. Oktober 2023 in Israel trat die islamistische Hamas eine neue Welle der Gewalt los. Eine Folge war der jüngste Gaza-Krieg. Jetzt hat der von den USA initiierte sogenannte Friedensrat angeblich eine Vereinbarung zur vollständigen Entwaffnung der Hamas im Gazastreifen erzielt. Das teilte US-Präsident Trump mit. Er sprach von einem monumentalen Schritt hin zu dauerhaftem Frieden und Sicherheit. Die Mitgliedsverbände der Europäischen Fußballunion UEFA drohen dem Weltverband FIFA mit einem WM-Boykott, falls die FIFA den geplanten Investorendeal durchzieht. Das hat die UEFA nach einer Dringlichkeitssitzung mitgeteilt. Auch der Verband für Nord- und Mittelamerika sowie die Karibik CONCACAF stellte sich gegen die FIFA. Deren Präsident Infantino will Vermarktungsanteile an den Weltmeisterschaften an private Geldgeber verkaufen. Katastrophenfall im Chiemgau. Bei Unterwössen kämpfen hunderte Einsatzkräfte weiter gegen einen Waldbrand in einem Bergwald. Der Traunsteiner Landrat Danzer sagte, die Wetterprognose sei nicht günstig. Es sei Hilfe aus Österreich für die Löscharbeiten angefordert worden. Evakuierungen seien derzeit nicht nötig, würden aber sicherheitshalber vorbereitet. Bundeskanzler Merz droht neuer Ärger. Die drei Ostminister, Präsidenten von Sachsen, Sachsen-Anhalt und Thüringen, stellen sich gegen eine Abschaffung der abschlagsfreien Rente nach 45 Beitragsjahren und damit gegen einen wichtigen Baustein der geplanten Rentenreform. Thüringens Regierungschef Vogt im ZDF.
10: Wir sind ja nicht dafür gewählt, in Berlin angenehm aufzufallen, sondern was für unsere Menschen hier zu erreichen. 8 Millionen Leute leben in Mitteldeutschland und die erwarten, dass die Lebenswirklichkeiten auch tatsächlich gesehen werden.
9: Der Chef des CDU-Arbeitnehmerflügels Radke stellt sich hinter die Ostministerpräsidenten. Wer 45 Jahre gearbeitet, Verantwortung übernommen und seinen Beitrag geleistet habe, verdiene Respekt und Verlässlichkeit, sagte Radke dem Redaktionsnetzwerk Deutschland.
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8: Ich bin Moritz Einzel. Mit ihrem beispiellosen Terroranschlag vom 7. Oktober 2023 in Israel trat die islamistische Hamas eine neue Welle der Gewalt los. Eine Folge war der jüngste Gaza-Krieg. Jetzt hat der von den USA initiierte sogenannte Friedensrat angeblich eine Vereinbarung zur vollständigen Entwaffnung der Hamas im Gazastreifen erzielt. Das teilte US-Präsident Trump mit. Er sprach von einem monumentalen Schritt hin zu dauerhaftem Frieden und Sicherheit. Die Mitgliedsverbände der Europäischen Fußballunion UEFA drohen dem Weltverband FIFA mit einem WM-Boykott, falls die FIFA den geplanten Investorendeal durchzieht. Das hat die UEFA nach einer Dringlichkeitssitzung mitgeteilt. Auch der Verband für Nord- und Mittelamerika sowie die Karibik CONCACAF stellte sich gegen die FIFA. Deren Präsident Infantino will Vermarktungsanteile an den Weltmeisterschaften an private Geldgeber verkaufen. Katastrophenfall im Chiemgau. Bei Unterwössen kämpfen hunderte Einsatzkräfte weiter gegen einen Waldbrand in einem Bergwald. Der Traunsteiner Landrat Danzer sagte, die Wetterprognose sei nicht günstig. Es sei Hilfe aus Österreich für die Löscharbeiten angefordert worden. Evakuierungen seien derzeit nicht nötig, würden aber sicherheitshalber vorbereitet. Bundeskanzler Merz droht neuer Ärger. Die drei Ostminister, Präsidenten von Sachsen, Sachsen-Anhalt und Thüringen, stellen sich gegen eine Abschaffung der abschlagsfreien Rente nach 45 Beitragsjahren und damit gegen einen wichtigen Baustein der geplanten Rentenreform. Thüringens Regierungschef Vogt im ZDF.
9: Wir sind ja nicht dafür gewählt, in Berlin angenehm aufzufallen, sondern was für unsere Menschen hier zu erreichen. 8 Millionen Leute leben in Mitteldeutschland und die erwarten, dass die Lebenswirklichkeiten auch tatsächlich gesehen werden.
8: Der Chef des CDU-Arbeitnehmerflügels Radke stellt sich hinter die Ostministerpräsidenten. Wer 45 Jahre gearbeitet, Verantwortung übernommen und seinen Beitrag geleistet habe, verdiene Respekt und Verlässlichkeit, sagte Radke dem Redaktionsnetzwerk Deutschland.
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12: Ich bin Moritz Einzel.